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1: Ja, einen schönen guten Morgen, Herr Kleinert, hier Sohn von der Arbeitsgemeinschaft in Braunschweig. Ich bitte Sie einfach um Rückruf, Herr Armgard. Ich möchte bis heute Vormittag...

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1: Ja, einen schönen guten Morgen, Herr Kleinert, hier Sohn von der Arbeitsgemeinschaft in Braunschweig. Ich bitte Sie einfach um Rückruf, Herr Armgard. Möchte bis heute Vormittag, bis 10 Uhr, 11 Uhr, brauchen wir von Ihnen eine Information.

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Ja, guten Morgen, es wird der Kulturpalast, heute etwas früher mit dem Detroit Symphonieorchester und Detroit Opera Youth Chorus unter Yada Bignamini mit Jean Reis Sopran, Reginald Mablery Kantertenor und Andrei Filarczyk Bariton. Karl Orffs, Carmina Burana, am Mikrofon Alexander Walter.

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2: Es geht weiter bei Radio Rumänien International mit einem Rückblick auf die wichtigsten Ereignisse der vergangenen Woche, zusammengefasst von Corinna Christa im Wochenspiegel. Ich bin Florin Lungu und bringe Ihnen die deutsche Fassung Ihres Beitrags. Die Parteien der ehemaligen Regierungskoalition in Bukarest, die Sozialdemokratische Partei, die Nationalliberale Partei, die Union rettet Rumänien und der Ungarnverband, konnten sich diese Woche nicht auf die Bildung einer neuen Regierung einigen und beschuldigen sich weiterhin gegenseitig. Die PSD will die Regierung entweder mit einer Minderheitsregierung übernehmen, die auf einem Abkommen mit den rechten Parteien basiert, oder mit einer neuen rotierenden Regierung, wobei die Sozialdemokraten den Premierminister zuerst ernennen sollen. Die Liberalen hingegen fordern klare Garantien für die Einhaltung des Abkommens und erklären, das grundlegende Problem, das jede Einigung so schwierig macht, ist der Vertrauensverlust zwischen den Parteien, vor allem innerhalb der PSD. Die nationalistische Opposition AUR hat unterdessen beschlossen, die Verfahren zur Suspendierung von Präsident Nicu Jordan einzuleiten und Neuwahlen anzusetzen. Die Partei wirft dem Staatsoberhaupt vor, die Nominierung eines neuen Ministerpräsidenten zu verweigern und einen bedeutenden Teil der rumänischen Bevölkerung vom Entscheidungsprozess auszuschließen. Dies ist eine Anspielung darauf, dass das Staatsoberhaupt die Beteiligung der populistischen AUR an der Regierung nicht berücksichtigt. Es sei die Verantwortung der Parteien, Lösungen für die aktuelle politische Krise zu finden, so Nicu Jordan. Er erinnert daran, dass es derzeit keine parlamentarische Mehrheit für eine künftige Regierung gebe. Der Präsident erklärt außerdem, dass Neuwahlen keine grundlegenden Veränderungen der Mehrheitsverhältnisse bringen und darüber hinaus monatelang Instabilität signalisieren würden. Bezüglich einer möglichen Herabstufung des Länderratings bezeichnet das Staatsoberhaupt diese als Katastrophe für Rumänien und kündigt an, sich persönlich in den Dialog mit internationalen Organisationen vor den nächsten Bewertungen einzubringen. Nicu Jordan forderte die Parteivorsitzenden auf, den Gutachtern zur Verfügung zu stehen und ihnen zu versichern, dass in grundlegenden Fragen mit Auswirkungen auf Wirtschaft und Finanzen die Meinungen und Handlungen aller übereinstimmen. Der Präsident äußerte sich nach einem Treffen mit den Botschaftern der EU-Staaten und versicherte ihnen, dass die staatlichen Institutionen funktionsfähig seien, auch wenn die Regierung nur über begrenzte Befugnisse verfüge. Rumäniens Ziele beim NATO-Gipfel in Ankara am 7. und 8. Juli sowie die Beteiligung der Armee an Missionen und Operationen außerhalb des Staatsgebiets standen auf der Tagesordnung der Sitzung des Obersten Verteidigungsrats am Montag, die von Präsident Nicu Jordan einberufen wurde. Laut einer Pressemitteilung der Präsidialverwaltung bietet der Gipfel die Gelegenheit, die Verbündeten auf höchster Ebene auf die komplizierte Lage in der Schwarzmeerregion und die Folgen der russischen Aggression auf regionaler Ebene und für Rumänien, etwa durch Drohnenangriffe, aufmerksam zu machen. Gleichzeitig billigten die Mitglieder des Sicherheitsrates die rumänischen Streitkräfte, die ab 2027 für Einsätze und Operationen außerhalb des rumänischen Staatsgebiets zur Verfügung stehen können. Der Sicherheitsrat legte außerdem fest, dass die Regierung über die zuständigen Behörden die notwendigen Maßnahmen ergreifen soll, um die Blockierung der Tätigkeit von Romaza, dem einzigen Flugsicherungsdienstleister Rumäniens, zu verhindern. Hintergrund ist die Entscheidung des Bukarester Berufungsgerichts vom Februar, die Romalza-Lizenz nach einer Klage für einen Monat auszusetzen. Diese Entscheidung ist noch nicht rechtskräftig, doch die Präsidialverwaltung weist darauf hin, dass eine mögliche Aussetzung der Tätigkeit die nationale Sicherheit gefährden würde, da die Überwachung des Luftraums beeinträchtigt und NATO-Missionen an der Ostflanke gestört würden. Die Regierung wird zudem gerichtlich gegen die von einem belgischen Gericht angeordnete Zwangsvollstreckung der Romalza-Konten vorgehen. Diese betrifft Schulden in Höhe von mehreren hundert Millionen Euro, die der rumänische Staat dem Pharma-Riesen Pfizer für nicht abgenommene Covid-Impfstoffe schuldet. Parallel dazu führt die Regierung weiterhin vertrauliche Verhandlungen mit dem Impfstoffhersteller. Die Beziehungen zwischen Rumänien und Israel sind auf politischer, wirtschaftlicher und menschlicher Ebene stark, erklärte der rumänische Staatspräsident Nicu Jordan am Montag nach den Gesprächen mit seinem israelischen Amtskollegen Isaac Herzog in Bukarest. Präsident Dan erinnerte an die wichtige Verbindung durch die jüdische Gemeinde rumänischer Herkunft, die zum Aufbau und zur Entwicklung des Staates Israel beigetragen hat. Er sprach auch über die Zusammenarbeit in verschiedenen Bereichen: Wirtschaft, Sicherheit und Verteidigungsindustrie, Landwirtschaft und Informationstechnologie, und betonte das große Entwicklungspotenzial dieser Beziehungen. Präsident Herzog dankte Rumänien seinerseits für die enge Partnerschaft und die gemeinsamen Anstrengungen im Kampf gegen Antisemitismus. Später in seiner Rede vor dem wiedervereinigten Plenum des Parlaments in Bukarest hob Isaac Herzog die besondere Verbundenheit zwischen Israel und Rumänien hervor. Der Besuch war auch von starker historischer Bedeutung, da er mit dem Gedenken an den 85. Jahrestag des Pogroms von Jasch 1941 verbunden war. Die erste Hitzewarnstufe Rot dieses Sommers in Rumänien erfasste Anfang der Woche fast das gesamte Land. Die darauf folgenden heftigen Stürme mit Temperaturen von bis zu 41 Grad Celsius trafen Bukarest und mehrere Landkreise schwer. Es gab auch Todesopfer und die Sachschäden sind beträchtlich. In Bukarest standen die Straßen unter Wasser, hunderte von Bäumen stürzten um, und aufgrund der starken Regenfälle und des massiven Wassereinbruchs wurde die Bahntrasse einer Bukarester Metrostation überflutet. Es dauerte 28 Stunden, bis das Wasser, das bis zum Bahnsteig stand, abgepumpt und der Verkehr sicher wieder aufgenommen werden konnte. Laut einer Mitteilung der Generalinspektion für Katastrophenschutz waren neben Bukarest 60 Ortschaften in 20 Landkreisen von den schweren Stürmen betroffen, darunter auch Großstädte wie Brașov und Sibiu. Die Feuerwehr war im Einsatz, um rund 1000 umgestürzte Bäume und Dutzende von Strommasten zu beseitigen, Bauelemente von den Dächern zahlreicher Gebäude zu entfernen und Wasser aus Höfen, Kellern und Untergeschossen abzupumpen. Hunderte von Autos wurden beschädigt und der Bahnverkehr war auf mehreren Hauptstrecken beeinträchtigt.
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4: Herzlich willkommen, meine Damen und Herren, zu unserem Spaziergang durch die Sendungen von Radio Rumänien International. Wir beginnen mit einem Fragment aus Radio Tour.
5: Der Kreis Alba und insbesondere die Region der Westkarpaten ziehen jährlich Tausende in- und ausländische Touristen an, die auf der Suche nach Authentizität sind. Der Landtourismus hat sich in den letzten Jahren erheblich weiterentwickelt und bietet heute nicht mehr nur eine nostalgische Reise in die Vergangenheit, sondern ein vielschichtiges Erlebnis, das Natur, Handwerk und modernen Komfort harmonisch miteinander verbindet. Ein anschauliches Beispiel ist das Dorf Glodd, wo alte Traditionshäuser gerettet, sorgfältig restauriert und dem Tourismus zurückgegeben wurden, als kleine autarke Feriensiedlungen. Um den anspruchsvollsten Standards internationaler und städtischer Gäste gerecht zu werden, verbirgt die archaische Architektur im Inneren modernste Einrichtungen. So steht den Besuchern in einem der Häuser etwa ein Außenpool zur Entspannung zur Verfügung, dazu eine Sauna sowie ein künstliches Salzgrotto mit Halogenerator, das für seine therapeutische Wirkung bekannt ist. Das Wesen des Ortes bleibt dennoch tief in der Vergangenheit verwurzelt. Alin Mushat, Förderer des Landtourismus im Kreis Alba und Besitzer eines traditionellen Hauses, erklärt, wie ihm dieses Gleichgewicht gelingt. Wir genießen das Besondere der Apuseni-Region, profitieren aber auch von modernem Komfort. Wir verwenden selbstverständlich aktuelle Federkernmatratzen und allerlei Verbesserungen, doch unsere Gäste finden bei uns auch den Stružak. Der Stružak ist eine traditionelle Matratze aus gewebtem Hanf, gefüllt mit Haferstroh. Außerdem legen wir Lavendelblüten aufs Bett, deren Duft zusammen mit der Stille und der reinen Luft der Apuseni für einen erholsamen Schlaf sorgt. Unsere Gäste möchten außerdem aktiv am Leben auf dem Hof teilnehmen. Auch wenn manche Pensionen oder traditionellen Häuser keine eigenen Tiere halten, kann man im Dorf beim Melken zuschauen, mit dem Pferdewagen fahren oder auf der Schäferei zu den Schafen gehen. Das sind Aktivitäten, von denen die Touristen gehört haben und an denen sie unbedingt teilnehmen möchten. Wir organisieren solche Programme für unsere Besucher. Familien mit Kindern möchten in der Regel beim Melken von Kühen oder Schafen dabei sein, die Hühner sehen, mit den Ziegleien, den Hunden oder den Katzen spielen. Neben Architektur und Naturkulisse ist die Gastronomie eine tragende Säule des touristischen Angebots. Alin Mushat hebt den Unterschied hervor, den besonders ausländische Gäste wahrnehmen, die hauptsächlich Produkte aus großen Supermarktketten gewohnt sind. Die lokale Küche spielt eine sehr wichtige Rolle. Die rund 30 gastronomischen Betriebe im Kreis Alba, die Produkte aus dem eigenen Hof oder aus dem Dorf verwenden, also aus unmittelbarer Nähe, sind dabei eine große Unterstützung. Die Menschen sind oft erstaunt und fragen uns, ist das Butter oder Käse? Butter, so eine gelbe Butter, habe ich schon lange nicht mehr gesehen.
4: Alex Grigorescu mit einem Fragment aus der Rubrik Radio Tour von Sonntag. Wir spazieren weiter und kommen zum Geschichtsmagazin an.
5: Die verallgemeinerte Lüge war ein bestimmendes Merkmal des kommunistischen Regimes in Rumänien. In seinem Fall lässt sich nicht einmal mehr von jenem Maß an öffentlicher Lüge sprechen, das in jeder Art von Gesellschaft und politischem System existiert. In all ihren Erscheinungsformen erreichte sie bislang nie dagewesene Höchstgrenzen. Was die kommunistische Lüge allmächtig machte, war die Angst, die sie verbreitete. Sie konnte nicht offen widerlegt werden, ohne dass derjenige, der es gewagt hätte, schwerwiegende Risiken für seine Freiheit und sein Leben sowie für das seiner Angehörigen eingegangen wäre. Die kommunistische Lüge war grob und aggressiv im Widerspruch zur Wirklichkeit, und die Lüge über die wirtschaftlichen Leistungen und den Lebensstandard des Einzelnen wie der Gesellschaft stand dem in nichts nach. Tatsächlich war die Lüge über Wirtschaft und Lebensstandard eine natürliche Folge der allgemeinen Unfreiheit. Eine der Obsessionen der kommunistischen Idee war die gelenkte Wirtschaft und einer ihrer Feinde war die wirtschaftliche Freiheit. von den grob manipulierten Statistiken und dem lautstarken Verkünden einer beschleunigten Entwicklung des Landes bis hin zum Leugnen der verzweifelten wirtschaftlichen Lage und des Mangels, in dem sich die Rumänen abmühten, die Lügen über Wirtschaft und Lebensstandard erfassten das gesamte Spektrum. Es war im Übrigen die verallgemeinerte Wirtschaftskrise der kommunistischen Regimes, die 1989 zu ihrem Zusammenbruch führte. Paradoxerweise hat das soziale Gedächtnis die Lügen des kommunistischen Regimes in die Demokratie hinübergetragen, in eine Zeit, in der die Gesellschaft wieder frei geworden war. Im heutigen Rumänien herrscht dieselbe Praxis der Verbreitung der Lügen aus der Zeit vor 1989, eine Praxis, die in allen ehemals kommunistischen Gesellschaften anzutreffen ist. Der Historiker Cosmin Popa vom Institut für Geschichte Nicolae Iorga der Rumänischen Akademie, Verfasser von Studien und Bänden über die Wirtschaft des rumänischen kommunistischen Regimes, erklärte das Paradox des Überlebens der Lügen aus dem Kommunismus, die sich auch die nach dessen Zusammenbruch geborenen neuen Generationen von Rumänen zu eigen gemacht haben.
6: Es ist sehr simpel zu sagen, cum se mințea în comunism. Toată lumea mințea.
5: Es wäre sehr einfach zu sagen, wie im Kommunismus gelogen wurde. Alle logen. Aber ich glaube nicht, dass wir dadurch verstehen würden, warum die Lügen des Kommunismus heute fortbestehen, warum sie stärker sind als je zuvor und warum sie die Gesellschaft und die öffentliche Moral nach wie vor prägen. Deshalb habe ich meine Bemühungen, das zu verstehen, auf die Rationalisierung gerichtet, denn ich habe festgestellt, dass wir es hier mit einem kumulativen Mechanismus der Lüge zu tun haben. Es ist eine Radikalisierung der Lüge. Es gibt einen Historiker, Hans Mommsen, der sehr viel über den Holocaust geschrieben hat und der von einer kumulativen Radikalisierung der Holocaust-Entscheidung spricht. Das heißt, man ging von einer Idee aus und gelangte durch Radikalisierung, durch die Interaktion mit äußeren Ereignissen zur Entlösung des Holocaust, so wie sie in der zweiten Jahreshälfte 1942 festgelegt wurde. Genau dasselbe geschieht im Kommunismus.
4: Ebenfalls Alex Grigorescu mit einem Ausschnitt aus dem Geschichtsmagazin Promemoria von Montag. Und nun bringen wir unsere Enzyklopädie.
7: Unter den großen Namen der rumänischen Geschichtsschreibung des 20. Jahrhunderts nimmt Gheorghe Brătianu einen besonderen Platz ein. In den 1920er Jahren bildete sich ein Kreis junger Historiker um die rumänische historische Zeitschrift. Zu ihnen gehörten Constantin Giurescu, Petre Panaitescu und eben Gheorghe Brătianu. Sie wollten weg vom damals vorherrschenden positivistischen Denken, entwickelten neue Methoden und gründeten die sogenannte Neue Schule. Mit seinen brillanten Texten galt Brătianu für viele als der unangefochtene Kopf seiner Generation. Geboren wurde er am 28. Januar 1898 in Rudinoasa, in der Region Iași. Er stammte aus prominentem Haus. Sein Vater war der liberale Politiker Ion C. Brătianu, seine Mutter Prinzessin Maria Morosi-Cuza. Zwar absolvierte Brătianu zunächst ein Jurastudium, doch seine wahre Leidenschaft galt der Geschichte. Er ging an die Pariser Sorbonne und promovierte dort 1929 über den genuesischen Handel am Schwarzen Meer im 13. Jahrhundert. Geprägt vom französischen Bildungssystem beeinflusste ihn besonders die renommierte Annales-Schule. Brătianu wurde Universitätsprofessor und Mitglied der Rumänischen Akademie. Zu seinen bekanntesten Werken zählen Bände über die Entstehung des rumänischen Volkes, die Gründung der rumänischen Staaten und sein Werk über das Schwarze Meer. Wie viele junge Männer seiner Zeit kämpfte Brătianu im Ersten Weltkrieg und ging anschließend in die Politik. Später, im Zweiten Weltkrieg, nahm er bis 1942 an den Kämpfen auf der Krim teil. Privat war er mit Prinzessin Elena Storza verheiratet, mit der er drei Kinder hatte. Sein Leben endete tragisch. Er starb mit nur 55 Jahren als politischer Gefangener im Gefängnis von Szeged. Heute gilt er als Symbol des rumänischen Patriotismus. Als man ihm kurz vor seiner Verhaftung anbot, nach Frankreich zu fliehen, soll er geantwortet haben, ein Bratiano verlässt sein Land niemals. Seine politische Laufbahn war durchaus umstritten. Er führte einen Flügel der Nationalliberalen Partei, der dem autoritären Regime vom König Karl II. Nahestand. Und obwohl Bratiano eigentlich frankophil war, befürwortete er im Zweiten Weltkrieg ein Bündnis mit Nazi-Deutschland.
4: Es war Adina Olaru mit einem Fragment aus der Enzyklopädie von Dienstag.
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4: Es folgt Es grünt so grün, 3 Minuten für die Umwelt.
8: Schlecht isolierte Gebäude und der fehlende Zugang zu effizienten Klimaanlagen wirken sich direkt auf die Gesundheit besonders gefährdeter Menschen aus. Wenn wir diese Gemeinschaften also dabei unterstützen, ihre Häuser energieeffizienter zu machen, dann ist das weit mehr als nur ein sozialer Akt. Es wird zu einem ganz wesentlichen Baustein der Umweltpolitik und der Anpassung an unsere neuen klimatischen Realitäten. Rumänien hat bereits erste Schritte unternommen, um dieses Phänomen auf Makroebene zu verstehen und in den Griff zu bekommen. Anca Sina ist die Koordinatorin des rumänischen Observatoriums für Energiearmut. Sie erklärt uns, wie sich der institutionelle Rahmen in diesem Bereich entwickelt hat. Der gesetzliche Rahmen zur Energiearmut in Rumänien hat deutliche Fortschritte gemacht. Das entsprechende Gesetz wurde 2021 überarbeitet und verbessert. Das Thema ist nun fest in den nationalen Strategien verankert, aber auch in den Planungsdokumenten, die auf EU-Ebene vereinbart wurden. Ein großer Gewinn ist die Gründung einer interministeriellen Arbeitsgruppe. Dieses Gremium sorgt für die Koordinierung und die Entwicklung gezielter politischer Maßnahmen, die auf einem immer tieferen Verständnis dieses doch sehr komplexen Phänomens basieren. Doch politische Maßnahmen können nicht greifen, wenn es keine klare Bestandsaufnahme der tatsächlichen Bedürfnisse vor Ort gibt. Anca Sina, die Koordinatorin des Observatoriums für Energiearmut, weist nachdrücklich darauf hin, die Behörden brauchen ganz präzise Daten, um genau dort ansetzen zu können, wo das Risiko am größten ist. Trotz der institutionellen Fortschritte stößt eine optimale Bewältigung der Krise auf einen wunden Punkt: das Fehlen detaillierter Daten. Die Informationen, die derzeit vom Nationalen Statistikinstitut erhoben wurden, sind begrenzt. Sie erlauben eigentlich nur breit angelegte, allgemeine Unterstützungsmaßnahmen, die aber für wirklich gezielte Eingriffe nicht ausreichen. Um diese Hürde zu überwinden, betonen Fachleute, wie wichtig es ist, dass die lokalen Behörden eine aktivere Rolle übernehmen. Sie stehen im direkten, täglichen Kontakt mit den Bürgern und sind am besten in der Lage, systematisch und in einem einheitlichen Format Daten von der Basis zu sammeln. Wenn dieser Ansatz auf lokaler Ebene erst einmal verinnerlicht ist, müssen die Informationen nach und nach über die Verwaltungsebenen hinweg zentralisiert werden. Nur mit so einer einheitlichen und korrekt ausgewerteten Datenbank wird die Regierung in der Lage sein, maßgeschneiderte politische Lösungen zu entwickeln. Lösungen, die den individuellen und sehr unterschiedlichen Bedürfnissen jedes einzelnen gefährdeten Haushalts in Rumänien wirklich gerecht werden. Eine enge Zusammenarbeit zwischen den zentralen und den lokalen Behörden ist also absolut überlebenswichtig. Die genaue Erfassung der Bedürfnisse vor Ort ist das grundlegende Fundament, um die Energiearmut überhaupt bekämpfen zu können. Nur durch zielgerichtete Maßnahmen wird Rumänien in der Lage sein, den betroffenen Familien ein angemessenes Leben zu sichern und ihnen gleichzeitig die Chance zu geben, sich durch effizientere und sauberere Verbrauchslösungen aktiv am Umweltschutz zu beteiligen.
4: Adina Olaru mit Es grünt so grün, 3 Minuten für die Umwelt von Montag. Wir spazieren weiter und kommen zum Sozialreport an.
5: Anfang Juni stellten der EU-Kommissar für Inneres und Migration Magnus Brunner und die Drogenagentur der Europäischen Union, EUDR, den Europäischen Drogenbericht 2026 vor. Auf der Grundlage von Daten aus 29 Ländern, den 27 EU-Mitgliedstaaten sowie Norwegen und der Türkei zeigt das Dokument, dass Drogen zunehmend schädliche Auswirkungen auf die Gesundheit der Konsumenten haben, da sie verfügbarer, vielfältiger und stärker geworden sind. Gleichzeitig stellt der Drogenhandel eine ernsthafte Bedrohung für die Sicherheit auf dem Kontinent dar. Organisierte kriminelle Netzwerke diversifizieren ihre Handelsrouten und ihre Methoden zur Umgehung von Kontrollen, setzen Einschüchterung und Gewalt ein und rekrutieren und nutzen schutzbedürftige Jugendliche aus. Weitere Einzelheiten zum europäischen Bericht lieferte bei Radio Rumänien der Drogenexperte Cătălin Țone.
9: Sunt date care trezesc îngrijorare în opinia mea.
5: Es handelt sich meiner Meinung nach um besorgniserregende Daten. Praktisch wurde offiziell mitgeteilt, dass in Europa fast jede Woche eine neue Droge auftaucht. Auf dem Markt befinden sich zunehmend stärkere und schwerer zu überwachende Drogen. Die Vielfalt der Substanzen ist groß und die Möglichkeit schwerwiegender Wirkungen besteht fast auf Schritt und Tritt. Der Bericht weist zudem auf synthetische Opioide hin, die den Hauptgrund zur Besorgnis darstellen, dass sie hochkonzentriert sind. Aus einem einzigen Gramm bestimmter Substanzen lassen sich tausende tödliche Dosen herstellen. Georgiana Dragan war 8 Jahre lang drogenabhängig. Sie sagt dazu: Ich begann mit 17 Jahren mit dem Konsum von Marihuana, eine Droge, die ich 3 Jahre lang gelegentlich konsumierte. Nach dieser Zeit begann ich leider, nachdem ich eine Beziehung mit einem heroinabhängigen Jungen eingegangen war, ebenfalls diese Droge zu konsumieren, und es folgte eine grausame 5 Jahre andauernde Heroinabhängigkeit, wobei ich die Droge injizierte, mit Folgen für sämtliche Bereiche meines Lebens, von der Zerstörung aller meiner Beziehungen über die Unfähigkeit, eine Arbeitsstelle zu halten, bis hin zu Gesetzesverstößen, Diebstählen, Raubüberfällen, Krediten mit gefälschten Unterlagen und so weiter. Am schmerzhaftesten waren jedoch die Probleme, die ich meiner Familie bereitete, insbesondere meiner Mutter, sowie der Zustand der Hilflosigkeit, in den ich geriet. Im Jahr 2009, als sie erkannte, dass sie ihren Konsum nicht mehr kontrollieren konnte und aufhören musste, trat Georgiana in ein Entwöhnungsprogramm ein. Der absolute Tiefpunkt, der mich zu dieser Entscheidung bewog, war die Tatsache, dass ich alles verloren hatte. Aus einem Mädchen mit Zukunftsplänen, einem Mädchen mit Potenzial, einer Klassenbesten, war ich zu jemandem geworden, der auf Pappkartons in Treppenhäusern schlief und absolut nichts mehr hatte, wofür es sich zu kämpfen lohnte. Das war der Moment, in dem mir bewusst wurde, dass ich, wenn ich keine Entscheidung treffe, entweder im Gefängnis oder unter der Erde enden würde.
4: Alex Grigorescu mit einem Fragment aus dem Sozialreport von Mittwoch. Und wir beenden unseren Spaziergang durch die Sendungen von Radio Rumänien International mit einem Fragment aus Rumänien, einmal anders.
8: Die Dozentin lädt uns ein, eine mögliche Via Eminesciana zu entdecken. Als erfahrene Reisende war Camelia Manea selbst oft an den Orten unterwegs, an denen einst Mihai Eminescu wandelte. Immer auf der Suche nach den heutigen Spuren seines Weges. Warum also eine Via Eminesciana? Dazu Camelia Manea, Dozentin an der Fakultät für Bildungswissenschaften. Mir ist klar geworden, dass wir die Ereignisse von damals sichtbar machen sollten, indem wir diese für uns neue Idee wagen. Denn Kulturrouten im eigentlichen Sinne haben wir in Rumänien nicht. Im Ausland gibt es diese schöne Tradition, große Persönlichkeiten und die kleinen Stationen ihres Lebensweges zu würdigen. Es ist eine Route, die die Herzen der Rumänen verbindet. In diesem Jahr jährt sich glücklicherweise zum 160. Mal seine geradezu initiatorische Reise von Czernowitz nach Blaj. Eminescu brach damals unter ziemlich widrigen Umständen für einen 16-jährigen Jungen auf. Am 24. Januar 1866, nach altem Kalender, stirbt sein Lehrer Aron Pumnul. Dessen Schüler und allen voran Eminovic, wie er sich damals noch schrieb, bringen eine Broschüre heraus. Die Tränchen der Gymnasiasten am Grabe ihres geliebten Lehrers. Im selben Jahr, 1866, am 25. Februar, feiert er sein Debüt in der Zeitschrift Familia von Josef Vulkan in Pest mit dem Gedicht Das Aver, Deutsch, wenn ich hätte. Vulkan veröffentlicht das Gedicht unter dem Namen Eminescu und zeigt damit von Anfang an seine Abneigung gegen die slawische Namensendung. In der Zwischenzeit hatte die Zeitschrift 12 Gedichte zugeschickt bekommen. Und man sieht, schon damals zeichnete sich das Schicksal eines großen Botschafters der rumänischen Kultur ab.
4: Adina Olaru mit einem Ausschnitt aus Rumänien einmal anders von Donnerstag. Ich bin Dora Mihalcescu, bedanke mich sehr für Ihre Aufmerksamkeit und erwarte Sie nächste Woche wieder.
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1: Wir begrüßen Sie zu unserem wöchentlichen Wirtschaftsbeitrag. Der am 24. Juni veröffentlichte Konvergenzbericht der Europäischen Zentralbank zeigt klar, dass Rumänien weiterhin nicht für die Eurozone bereit ist und auch warum. Alle wichtigen makroökonomischen Indikatoren liegen noch deutlich neben den EU-Vorgaben. Vor allem bei der Preisstabilität bleibt der Abstand groß. Laut EZB überschritt die durchschnittliche 12-Monats-Inflation in Rumänien den Referenzwert von 2,7% erheblich. Im Mai 2026 lag die Jahresinflation nach Eurostat-Daten sogar bei 9,7%, während der EU-Durchschnitt bei 3,3% lag und der Euroraum bei 3,2%. Auch der Verlauf in den vergangenen Jahren spricht gegen einen baldigen Euro. Die Inflation in Rumänien erreichte 2022 mit 13,3% ihren Höhepunkt, sank 2023 aber nur auf 10,7% und lag 2024 immer noch bei 5,3%. Das zeigt zwar einen Abwärtstrend, aber eben keinen Rückgang auf ein mit der Eurozone vereinbares Niveau. Für 2025 und 2026 blieben die Werte erneut deutlich über dem Referenzrahmen, was den Preisstabilitätscheck weiterhin scheitern lässt. Hinzu kommt das Haushaltsdefizit. Rumänien hat 2024 mit einem Minus von 9,3% der Wirtschaftsleistung abgeschlossen und hatte damit das höchste Defizit in der Union. Für das erste Quartal 2025 meldete Eurostat noch immer 7,5% des Bruttoinlandsproduktes, also ein Niveau weit über der Maastricht-Schwelle von 3%. Für 2025 wurde die Defizitquote zwar auf 7,9% korrigiert, doch auch das bedeutet nur eine spürbare, jedoch nicht ausreichende Verbesserung. Beim Wechselkurs ist das Bild ebenfalls nicht stabil genug. Der Konvergenzbericht verweist darauf, dass der rumänische Leo zwar nicht in einer akuten Krisensituation steckt, aber dass die Wechselkursentwicklung nicht die Stabilität zeigt, die für einen Euro-Beitritt vorausgesetzt wird. Zusammen mit den weiterhin hohen Renditen und Zinsen deutet das auf ein Umfeld hin, in dem die Finanzierungsbedingungen noch zu volatil sind. Die Europäische Kommission und die EZB sehen deshalb weiter erhebliche Anpassungsbedarfe, obwohl Rumänien in einzelnen Bereichen Fortschritte gemacht haben soll. Unser zweites Thema heute. Der Sommer ist da und eines der Highlights ist das Sommertreffen der deutsch-rumänischen Außenhandelskammer. Dieses Treffen besuchte unsere Kollegin Monika Strava vom Deutschen Inlandsdienst. Ihren Beitrag bringen wir in den nächsten Minuten, angepasst an die ernsteren Themen des Tages, obwohl, wie man sich durchaus vorstellen kann, auch für gute Unterhaltung vorgesorgt war.
2: Mehr als 650 Vertreter aus Wirtschaft, Politik, Zivilgesellschaft und Medien haben sich beim traditionellen Sommerfest der AHK Rumänien in Bukarest getroffen. Unter dem Motto »Ein Sommer zum Vernetzen, Vertrauen schaffen für die Zukunft« stand der Austausch zwischen den Akteuren der deutsch-rumänischen Wirtschaftsgemeinschaft im Mittelpunkt. Die Veranstalter betonten die Bedeutung von Vertrauen als Grundlage für nachhaltige Partnerschaften, Investitionen und wirtschaftliche Entwicklung, gerade in Zeiten großer Unsicherheit und schneller Veränderungen. Zum traditionellen Sommerfest hieß die Gäste der AHK-Geschäftsführer Sebastian Metz willkommen. Sebastian Metz betonte, dass Kontinuität, Stabilität und die Zusammenarbeit mit lokalen Verwaltungen entscheidende Faktoren für langfristiges Wirtschaftswachstum sind. Themen wie Bildung, Verteidigung und regionale Vernetzung seien nach wie vor von höchster Bedeutung bei der Kammer.
3: Bildung ist ein wichtiges Thema für uns. Schön, dass wir dieses Cross-Mentoring-Programm

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1: Ja, einen schönen guten Morgen, Herr Kleiner, hier oben von der Arbeitsgemeinschaft in Braunschweig. Ich bitte Sie einfach um Rückruf, Herr Armgard. Ich möchte bis heute Vormittag, bis 10 Uhr, 11 Uhr...

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Am Mikrofon heute Gregor Mund, der Sie aufs Herzlichste begrüßt. Mein Thema heute, Musik hinter den Dünen.

Gibt es etwas Schöneres, als am Atlantik in den Dünen zu sitzen, auf das Meer zu schauen, vielleicht einen Sonnenuntergang mitzuerleben, dem Rauschen der riesigen Wellen zu lauschen und dann und wann die Ohrhörer aufzusetzen und Musik zu hören? Früher war mein treuer Begleiter für solche Fälle ausschließlich ein Panasonic SXBS Auto Reverse Walkman für Kassetten. Das Gerät ist tadellos und wird natürlich nicht weggeschmissen, sondern für zahllose, wunderbare Kassetten weiterhin gute Dienste tun. Dieses Jahr werde ich allerdings einen tragbaren CD-Player mitnehmen und speziell für den oben beschriebenen Anlass eine CD zusammenstellen. Ein paar Musikstücke, die, denke ich, besonders geeignet sind, am Atlantik in den Dünen gehört zu werden. Und die möchte ich heute Nachmittag vorstellen. Zu Beginn unserer heutigen Sendung habe ich zwei Platten aufgelegt, die Sie vielleicht schon kennen. Einmal Wilco mit dem Stück Invicted und dann folgte Neil Young aus seinem Album Chrome Dreams. Wir hörten daraus Pocahontas, Power the Fingers und Look Out for My Love. Die Platte ist der neueste Schatz, den Neil Young aus seinem umfangreichen Archiv ans Tageslicht befördert hat. Die 12 enthaltenen Songs sind bei diversen Aufnahmesessions Mitte der 70er Jahre entstanden, darunter Young-Klassiker wie Pocahontas, Powderfinger oder Like a Hurricane, die es später wie alle Songs von Chrome Dreams auf anderen Veröffentlichungen des Kanadiers geschafft haben. Seine jüngste Platte habe ich ja in einer der letzten Plattenschranksendungen schon vorgestellt. Talking to the Trees heißt das neueste Werk. Am 15. September werde ich diese Platte ausführlich vorstellen. Nun aber zu einem Tribute to Fleetwood Mac, eine herrliche Platte, die ich jetzt auflegen werde, denn sie hat's wirklich in sich.

Vor 13 Jahren, am 10. August 2012, erschien eine sensationelle Platte, Just Tell Me That You Want Me, Tribute to Fleetwood Mac. Eine umwerfende Version von Oh Well, eingespielt von Billy Gibson & Co., findet sich hier. Allerdings ist dieses Stück nicht so sehr mehr geeignet. Das ist eher ein Stück für die heimische Anlage. Toll. Ich habe es trotzdem gespielt. Anyway, eine Ausnahme mag gestattet sein. Ja, und auf dieser Platte findet sich eben auch kein geringerer als der Sänger Anthony Haggerty. Er spielt Landslide, das wunderbare Stück. Landslide wurde von Anthony and the Johnson, also Anthony Haggerty, mit größter Sensibilität gecovert. Marian Faithful Angel haben wir gehört, Matt Sweeney und Boney Prince Billy mit Storms und schließlich The Entrance Band mit Green Manalishi. Nachdem ich mich in letzter Zeit ausführlich mit dem Dokumentarfilm George Harrison Living in the Material World von Martin Scorsese beschäftigt habe, musste ich feststellen, dass George Harrison sehr viel Musik geschrieben hat, die sich für einen Abend auf den Dünen eignet. Wir hören Behind the Locked Door, A Run of the Mill und I Live for You von der 2001 erschienenen Doppel-CD All Things Must Pass. Von der LP Dark Horse hören wir das titelgebende Stück Dark Horse und anschließend hören wir von dem Album Cloud 9 den Song When We Was Fab.

Wir hatten Behind That Locked Door, Run of the Mill und I Live for You von der Doppel-LP All Things Must Past und von der LP Dark Horse hörten wir dann dieses titelgebende Stück Dark Horse. Und schließlich aus dem Album Cloud 9 den Song When We Was Fab. Nun zu einer weiteren tollen Schallplatte, die sich perfekt für einen Sonnenuntergang auf den Dünen des Atlantiks eignet. Ich spreche von der LP-CD von Boney Prince Billy, Keeping Secrets Will Destroy You, aus dem Jahr 2023. Wir hören die Songs Like It or Not und Sing Them Down Together. Das Album Keeping Secrets Will Destroy You wurde in Louisville von Nick Röder aufgenommen, mit Sarah Louise Calloway an der Violine, Kendall Carter an den Tasten, Elizabeth Suxia an Bratsch und Violine, Dave Howard an der Mandoline, Drew Miller am Saxophon und Dane Waters Stimme. Die 12 Songs umfassen ein breites Spektrum von der Klassik bis zum japanischen Acid Folk und darüber hinaus. Sie vermitteln ein Gefühl von Gemeinschaft und Zusammenhalt, die das Mark und das Herzblut dieser Musik sind.

So, und jetzt habe ich noch ein bisschen Urlaubslektüre für Sie. Ich möchte Ihnen ein Buch vorstellen von Eleanor Mordaunt, Das Herz eines Schiffes, Erzählungen, Originaltitel The Heart of the Ship, The High Seas, The Recall, The Skipper Jan. Aus dem Englischen übersetzt und herausgegeben von Alexander Pechmann. Bedruckter Leineneinband mit Lesebändchen im offenen Schuber, 176 Seiten, Mare Verlag Hamburg. Ende Februar hat der Mare Verlag einmal mehr eine bibliophile Buchreihe fortgesetzt und vier wunderbar ausgestattete Bücher herausgebracht. Alle finden sich im offenen Schub, gebunden im bedruckten Leinen, und das Lesebändchen darf natürlich auch nicht fehlen. Thematisch geht es, wie könnte es anders sein, um Geschichten, die irgendwie mit dem Meer zu tun haben. Die Programmleiterin des Verlages, Judith Weber, hat Ausschau gehalten nach Frauen, die das literarische Meer, das ja eigentlich eine männliche Domäne ist, bereist haben. Es muss doch neben Autoren wie Herman Melville, Robert Louis Stevenson und Jack London auch Frauen geben, deren Thema das Meer ist. Vier Autorinnen stellt uns nun der Mare Verlag mit je einem Erzählband vor. Constance Fenimore Woolston, 1840 bis 1894, Eleanor Mordaunt, 1872 bis 1942, Catherine Mansfield, 1888 bis 1923 und schließlich Carmriera, geboren 1948. Sie lebt also noch. Die Erzählungen dieser Autorinnen erscheinen in neuer, zum Teil sogar erstmaliger deutschen Übersetzung. Und heute möchte ich Ihnen den Erzählband von Eleanor Mordaunt vorstellen, Titel Das Herz eines Schiffes. Originaltitel The Heart of a Ship. Das Buch wurde aus dem Englischen von Alexander Pechmann ins Deutsche übersetzt. Es ist gar nicht lange her, Ende September 2023, da habe ich Ihnen schon mal ein Buch von Eleanor Mordaunt vorgestellt, nämlich das Buch Der Abenteuer. Ich erzählte Ihnen damals über die Autorin. Mit Eleanor Mordaunt begegnet uns eine echte Abenteurerin. Sie hatte sich nach dem Zweiten Weltkrieg ganz der Karriere als Reiseschriftstellerin und Korrespondentin gewidmet, um so ihre zahllosen Reisen zu finanzieren. Sie legte während ihrer Reisen keinen Wert auf Komfort. Sie konnte gerne auch mal auf Frachtschiffen mitfahren. Hauptsache, sie erreichte ihr Ziel. Bei der Planung solcher Reise ging es unserer Autorin so manches Mal so, als handelte es sich um eine kleine Überlandfahrt in England. Zitat: Ich plante alles, ohne im geringsten auf Entfernung und schwierige Verbindung zu achten. Die Wahrheit ist, dass ich gerne mal nicht so genau hinschaue, wenn ich zu etwas fest entschlossen bin. Und so fuhr unsere Abenteurerin mal mit einem Schoner, mal mit einem Frachtschiff, überredete die Kapitäne, sie unbedingt mitnehmen zu müssen, achtete nicht darauf, dass manche Inseln höchstens alle 4 Jahre einmal angefahren werden, und erlebte die tollsten, abenteuerlichsten Dinge, die ihre Leser sich kaum vorstellen vermögen. Auch in dem Buch Das Herz eines Schiffes nimmt uns Eleanor Mordaunt auf die abenteuerlichsten Reisen mit und erzählt davon absolut glaubhaft und mitreißend. Gleich bei der ersten Erzählung, es ist die titelgebende Geschichte, nimmt uns die Autorin mit auf eine Reise mit einem ziemlich seltsamen Schiff. Einem Schiff, das seine eigene Seele, seinen unbedingten Willen hat. Ein Schiff mit Herz. Die Erzählung Schwere See handelt von Zwillingsbrüdern, Agger und Brow, die sich mit bis ins Mark hassen, aber eines gemeinsam haben, die Liebe zur Seefahrt. Man könnte die Geschichte auch Kain und Abel auf hoher See nennen. Eleanor Mordaunt, vier in diesem Buch veröffentlichten Erzählungen sind erstmals zwischen 1912 und 1934 erschienen und wurden für diese Ausgabe übersetzt und kommentiert von Alexander Pechmann. Auch dieser Name spielte schon des Öfteren eine Rolle, wenn ich Ihnen Bücher aus dem Mare Verlag vorgestellt habe. Denn
Pechmann, geboren 1968 in Berlin, ist Autor mehrerer Sachbücher und Romane, Übersetzer, Herausgeber klassischer englischer und amerikanischer Literatur. Und er hat im September 2023 das Buch »Die Bibliothek der Sieben Meere« veröffentlicht. Und Eleanor Mordaunt eben auch. Ich empfehle das spannende Buch von ihr, »Das Herz eines Schiffes«. Müssen Sie unbedingt lesen. Wirklich ein tolles, lesenswertes Buch, gerade jetzt noch für die Ferien.

So, und Überraschung, auch Iggy Pop wird mit auf die Atlantikdüne kommen. Seine CD Après ist Hammer. Iggy Pop interpretiert französische Chansons und das ist umwerfend. Le Passant von Georges Brassens hat es mir besonders angetan, aber eigentlich könnte man gleich die ganze Platte mit zum Strand nehmen. Drei Titel habe ich ausgesucht, neben dem eben genannten Michel und Syrakus. Von 1967 bis 1973 gab es eine interessante Rockformation um den Sänger Roger Chapman. Sie nannte sich Family. Auf LP, inzwischen auch als CD erhältlich, findet sich die wunderschöne Ballade My Friend the Sun. Auch ein Stück für den Abend am Atlantik. Ebenso wie der Song Face in the Cloud von Roger Chapman und Family. Robert Foster hat 2023 eine wunderbare Platte herausgebracht und sie eignet sich ganz besonders für den Abend am Meer. Titel der Platte The Candle and the Flame. Zwei wunderschöne Songs habe ich ausgesucht. Always und There is a Reason to Live. Also, zunächst Family mit zwei Songs und anschließend Robert Foster mit zwei.

0: Der heutige Plattenschrank brachte Musik hinter den Dünen. Drei Titel stehen noch aus, und zwar von James Yorksons fantastischer Platte Moving Up Country. Da möchte ich die Titel spielen In Your Hands, Tender to the Blues und 6:30 in Just Right Too Early. Das schaffen wir nicht mehr ganz, aber vielleicht können wir es anspielen. James Yorkson lebt in dem kleinen schottischen Fischerdorf Selland Dyke, das wohl so ausspricht, 50 Kilometer nördlich von Edinburgh. Dort produziert er in seinem eigenen Studio seine Musik. In einer Woche gibt es wieder einen Plattenschrank, dann mit Matthias Kapteiner, der leider nur noch jede dritte Woche sendet. Am 1. September ist er wieder an der Reihe. Wir können uns in 14 Tagen wieder hören. Dann können Sie die vollständige Top 20 BBC offizielle Single Album Charts hören, nämlich erstens die Top 20 Single Charts und dann die Top 10 Album Charts vom 19. August 1973. So ein Experiment habe ich ja schon mal gemacht und kam viel Zustimmung, sowas doch nochmal zu machen. Und wir spielen die Top 10 komplett und die Top 20 eben auch, ohne Rücksicht auf Verluste, ob uns das nun gefällt oder nicht. Ich wünsche allseits eine gute Woche. Vielen Dank fürs Zuhören. Bis die Tage. Ihr Gregor Mund.
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Ja, hallo, liebe Hörerinnen, liebe Hörer der Stormy Monday Blues hier im Freien Radio für Stuttgart, wie jeden Montag von 16 bis 17 Uhr. Heute einmal wieder Günter Beidl für euch hier hinter der Bluestheke und auch am Bluesophon. Und auf unserer Webseite hatte ich es eingetragen, was euch heute erwartet. Ich möchte euch heute einige neue CDs aus Amiland vorstellen. Begonnen habe ich mit John Primer and Friends. Dann danach folgt die Charlene Band und Nicky T and the Snake Charmers werden dann noch als letztes vorgestellt werden. Sugar Sweet nannte sich hier das Stück von John Primer and Friends gespielt. Viel kann ich dazu nicht sagen. Es ist eine große Band mit, ich würde mal schätzen, so 12 bis 15 Leute. Das Album nennt sich Tribute to Teresa's Lounge. Das ist ein Club. Ich weiß nicht, ob es ihn noch gibt oder nicht. In Indiana ist er gelegen oder in Chicago. Indiana, Chicago steht hier, aber das weiß ich noch nicht, ob es da in Chicago oder in Indiana auch ein Chicago gibt, ist auch egal. Es geht ja heute eigentlich hier in der Sendung um Musik. She's Ninetten, here's old. Ich habe hier verschrieben, she's 19, here's old. John Primer and Friends.

She's 19 Years Old, John Primer and Friends. Und ich habe mal durchgezählt, es sind 10 Mann in dieser Band. Natürlich spielen sie nicht alle bei jedem Titel mit. Und es ist mühsam, dann pro Titel, dann pro Track, diese Musiker zusammenzusuchen hier, weil sie dann nur unten aufgelistet sind. Und das Album, wie gesagt, Tribute to Theresa's Lounge. Und da möchte ich euch noch ein drittes Stück vorstellen. Das nennt sich Blues Survivalist.

Ja, Blues Survivist. John Primer and Friends vom Album Tribute to Clarissa's Lounge. Und das Ganze ist bei Blues House Productions herausgekommen. Wie gesagt, heute nur CDs aus Amiland. Das nächste Album ist herausgekommen bei House of Berry Productions, so nennt sich das Label. Gut, wie auch immer. Und zwar geht's um Vachelin Band, Chapter 3 nennt es sich. Und die Vachelin Band, das sind Charlene Mulberry mit Lead Vocals, Eric Gass mit Lead Gitarre, Curtis Harris mit Bassgitarre, Vin Carlson mit Backing Vocals, Isaiah Gaetan mit Trompete, Moses Maldonado mit Posaune und Tim Mulberry mit Schlagzeug und auch ein bisschen Backing Vocals. Und da hört ihr jetzt das Stück Grease.

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1: Ja, da gibt's noch ein paar Worte im Hintergrund. Die Grüße mit der Charlene Band. Chapter Free nennt sich das Album. Und die Charlene Band, die ist in Florida beheimatet. Diese, na, man kann fast schon sagen, Soul Blues Band. Und da gibt es ein weiteres Stück. I won't sell my soul. The Charlene Band.

I won't sell my soul, die Charlene Band von ihrem Album Chapter 3 und vielleicht nochmal die Besetzung dieser Band. Charlene Mulberry mit Lead Vocals, Eric Gess mit Lead Gitarre, Curtis Harris mit der Bassgitarre, Vin Carlson mit Backing Vocals, Isaiah Gaitan an der Trompete, Moses Maldonado an der Posaune und Tim Mulberry mit Schlagzeug und auch ein bisschen Backing Vocals. Aufgenommen wurden die ganzen Tracks in der Zeit von März 2025 bis März 2026. Und der Schlagzeuger Tim Mulberry hat dann auch das Album produziert und daraus hört er jetzt noch einen dritten Track, Just Keep Moving, the Charlene Band.

Just Keep Moving, The Charlene Band von ihrem Album Chapter 3. Das dritte Album, was ich euch vorstellen möchte, kommt von Nikki T and the Snake Charmers. Das nennt sich Ain't Wasting Time und da möchte ich die Vorstellung beginnen mit dem Stück, mit dem Titel, mit dem Stück The Class.

Ja, ja, The Clash mit Nicky T and the Snake Charmers vom Album End Wasting Time. Nicky T heißt eigentlich Nicholas Taparias und natürlich Gitarre und Gesang. Das Weiteren in der Band Beat Berg, am Schlagzeug Frank Greenhalgh am Bass und Andy Chimansky an den Keyboards. Und dazu kommt dann noch pro Titel verschiedene Gastmusiker, wie hier zum Beispiel war dabei Ronnie Earl und auch Craig Notch. Und beim nächsten Stück Lead Me On, da ist ebenfalls Craig Notch dabei. Viel Spaß mit Nicky T and the Snake Charmers Lead Me On.

Ja, das war Lead Me On. Ihr habt's bestimmt an dem Text erkannt. Nicky T and the Snake Charmers. Also Nicky T ist Nicholas Tabariakis und das Ganze von seinem Album Ain't Wasting Time. Und da möchte ich euch noch ein Stück vorstellen, das passt dann so zu den Snake Charmers. Und zwar nennt das sich Charming the Snake. Nicky T and the Snake Charmers.

Ja, Charming the Snake mit Niggy T and the Snake Charmers. Das nächste Album kommt von Albert Castiglia und da dürfte ihr euch kein Unbekannter sein. Ich hatte schon mehrere Alben von diesen hervorragenden und auch bekannten Gitarristen vorgestellt. Und sein neuestes Baby heißt Glitz and Glory. Und da steige ich ein mit dem Stück I'm Afraid to Fall Asleep. Albert Castiglia.

I'm afraid to fall asleep. Albert Castiglia mit Stimme und Gitarre natürlich. Cliff Moore am Bass. Louis Stevens, Dave Gross und Bruce Beers, die spielen auf diesem Album Keyboards, natürlich nicht alle drei zusammen, sondern alternierend. Ray Hengen am Schlagzeug und Backing Vocals kommt von Deborah Michels. Da gibt's das ein zweites Stück oder das letzte Stück in dem Sinn. Afro Blue nennt es sich. Und das ist auch der Rausschmeißer hier bei der Stormy Monday Blues Sendung. Günter Beidl war die letzte Stunde hier hinter der Bluestheke und auch am Bluesophon. Ich sage danke fürs Zuhören. Tschüss, bis zum nächsten Mal. Und jetzt der Afro Blue mit Albert Castiglia.

Schade, ich dachte, ihr setzt euch jetzt alle hin. Ich komme mal zu euch runter.

Yeah. Bernadette La Hengst. Und merkt ihr dieses pure Handwerk? Da gibt's nichts als eine Schraddel-Elektro-Gitarre. Der Sprung weg vom klassischen Liedermachen liegt darin, dass es eine Elektro-Gitarre ist. Aber ansonsten ist das herrlich roh. Bernadette La Hengst sagt hier so richtig geile Einzelzeilen. Den Tod bezahlt man mit dem Leben. Müssen wir drüber nachdenken. Und ansonsten verliert sich so ein bisschen. Also der Hauptrefrain ist ihr ja nun sehr wichtig. Und da fragt sie an irgendeiner Stelle, soll ich überhaupt noch aufstehen? Gleichzeitig betont sie, sie hat ja pausenlos ihren Job. Und das ist nicht die klassische Bezahlarbeit, sondern, tja, was machst du da? Lieder singen? Wir singen hier jetzt eine Stunde Lieder im Kulturpalast. Am Telefon, am Mikrofon ist Chris Mennel. Meine Spezialsendung beginnt hier und ich werde zwischen all den Dingen, die ich zu den Liedern erzählen möchte, die hier laufen, das sind lauter unbekannte Brummer. Gerade heute möchte ich ein bisschen eingehen auf die Kunstausstellung, die ich just jetzt kuratiert habe in Zuffenhausen. Wo liegt das denn? Gleich hinter Muffensausen. Also das ist eigentlich näher an Stuttgart dran als der Fernsehturm, habe ich den Leuten immer vorgerechnet. Kommt doch mal zu meinen Kunstausstellungen, die ich dort kuratiere. Also, freies Radio für Stuttgart, 99,2 oder im Internet unter freies-radio.de. Da kriegt ihr den Livestream und jetzt habe ich schon wieder Lust, das nächste Lied mal anzuklicken.

Lieder, die über den Rand hinausgehen. Beim Einstiegsstück heute hatten wir Bernadette Lahengst, wie sie nach so 3 Minuten ins Publikum hüpfte und nur ihr Gitarrist offensichtlich auf der Bühne stehen blieb. Ich frage mich, wer eigentlich hier den Chor gesungen hat. Es war ein sehr handwerkliches Stück. Ein Instrument, eine Sängerin und die rennt plötzlich vom Mikrofon weg und läuft in der Menge rum und sagt, setzt euch, setzt euch, setzt euch. Und wenn sie denn saßen, sagte sie, singt, singt, singt, ihr wollt in den Mittag hinaus weiter schlafen und eigentlich wollt ihr ständig wach sein. Jetzt hier, das waren die Buffdecks. Und wer das Lied noch in den Ohren hat, der weiß, es war vor möglicherweise 45 Jahren, Sommer 1981, wäre denkbar, war das ein Monster. Dieses Stück, wer es hörte, der bekam Gänsehaut und die Buffdecks haben jetzt so die Punk-Variante gemacht und ihnen war die letzte Zeile, eine ganz, ganz verwaschene Zeile, sehr wichtig. Sie haben sie 10-mal wiederholt und dann noch mächtig hinterweg getrönt. Ja, sowas aus dem Rand entgleisendes, das mag ich, das ist in sich schon eine schöne Botschaft. Das Lied ist ja, naja, mit der politischen Superanalyse, vielleicht liegt es daran, dass mir irgendetwas fehlt, in die Textlegendensammlung eingegangen und auch der eigentliche Headliner wird nur im Nebensatz erwähnt, dass Paul tot sei. Ein Ding, wo man ganz schön viel ruminterpretieren kann. Ich mache den Sprung zur Kunst, aus der ich gerade hier in die Sendung hineingestolpert bin. Ich baue ab die Sendung Wilde Werke. Das ist keine Sendung, das ist eine Kunstausstellung in Zuffenhausen. Dieser Ort hat eine wunderbare mittelalterliche Zehntscheuer. Und aus magischen Gründen gab es da seit, ja, das kann jetzt 25 Jahre her sein, eine Kunstgruppe, die hat das Ganze veranstaltet. Diese Gruppe hat die 80 mittlerweile überschritten und drückte mir das Ganze in die Hand. Mach mal weiter. Und ja, ich bleibe heiter, mache weiter. Und wir haben in dieser Ausstellung monströse Werke gewagt. Also es hingen Puppen von der Decke, es gab Bilder, die aus Performance-Action-Gemälden bestanden. Es gab jede Menge Skulpturen. Sämtliche Podeste waren überschwemmt mit Gebilden, die mit Zahnstocher gespickt waren und was auch immer. Wer wilde Kunst erwartete, bekam sie serviert. Es ist natürlich ein ganz kleiner Kreis. Zuffenhausen ist zunächst ein Ort, wo kein Galerist hinzieht und wir versuchen da den Fuß in die Tür zu bringen.

Yeah, kein Tag ohne Revolution, ziemlich harte Anforderungen. Die Hälfte des Liedes beschrieb aber einen Tag, wo wirklich alles vor sich hin dümpelte und gar nichts verändert wurde. Blumen des Bösen heißt diese Gruppe. Die haben sich wohl von La Fleur du Mal, das ist ein französisches Meisterwerk, inspirieren lassen für ihren Bandnamen. Sie gehören zu den Gruppen, wo ich sag, da ist Trauer drin. Ja, also die machen sogar fast schon sozialarbeiterische Aufforderungen. Jetzt hier, sei doch mal der Tropfen, der das was überlaufen lässt und so weiter. Aber das ist keine Munterkeit, es ist Melodie drin. Und diese Melodie ist haarscharf daran zu singen. Es bleibt ständig ein Hauch von Resignation und etwas Melancholie. Ja. Wir springen wiederum von diesen Musikstücken, die ich heute euch um die Ohren schlage, zu der Kunst, die uns um die Augen geschlagen wurde beim Betreten der Zehntscheuer. Markant fiel eigentlich ins Auge, nach meinem Bauchgefühl, die umfangreiche rosa Ecke. Ja, was denkt ihr denn beim Wort rosa? Der Aussteller, ich habe das aufgegriffen, das war die Galerie Oberwelt, der hat das allgemein ausgeschrieben, hat da so einen Text runtergeschrieben und hat das in 4 verschiedene Schubladen gelenkt. Ich habe nur gerochen, dass er das tun wird und habe die nicht gelesen. Das heißt, unsere rosa Ecke in Wilde Werke hat sich nicht geschert darum, was der Aussteller denn da hingeschoben hat. Man soll sich um das rosa Dreieck und was weiß ich was alles kümmern. Nee. Wir haben frei improvisiert in unseren wilden Werken und haben erstmal aufgelistet die Klischees. Barbie, rosa Schweinchen, rosa Rosen, rosa Kerzen, rosa, ach, was fiel uns alles ein, rosa Herzen. Wir haben dann rosa Glückwunschkarten verfasst. Herzlichen Glückwunsch zur Wahl der Farbe rosa. Insgesamt war uns klar, dass wir die Farbe rosa nicht mögen. Plopp. Na, also da ruft ein Aussteller ein Motto aus und wir haben das umgebaut dazu, dass wir allgemein eine Ausstellung zum Thema Farben machte und uns vor den Ball gerollt ist eben nur mal diese Farbe rosa, wir aber eigentlich über das Prinzip eine Ausstellung machen mit einem Farbenmotto nachgedacht haben. Alle Skulpturen, die ausgestellt waren in unserer Kunstausstellung, die jetzt heute abgebaut wird, die nur bis Freitag in die Finissage ging, ich rede jetzt im Nachhinein, hinein, ihr könnt sie nicht mehr besuchen, aber vielleicht in 2 Monaten gibt es sie im Internet. Alle Werke handelten letztendlich davon, ich kann eigentlich auch rot sein, lila sein, schwarz sein. Ich zähle jetzt mal gerade meine 3 Lieblingsfarben auf. Rosa ist bei weitem nicht dabei. Ihr merkt auch, grün ist nicht dabei. Der langen Rede kurzer Sinn, wir stellten rosa Werke aus, sogar quietschrosa, und insgeheim dachten wir, du könntest doch rot oder lila sein. Und das ist so ein Vergnügen, These 1, Anordnung, Anweisungen, Ausschreibungen zu befolgen, These 2, die Metaebene einzunehmen, und das haben wir. Wir haben nämlich dann nachgedacht über Interpretation in der modernen Kunst und den brachialen Stellenwert, den sie einnimmt. Aber jetzt darf erstmal wieder etwas Musik hier ihren Platz nehmen.

Ja, das bombardiert uns. Eigentlich uns bombardiert es, seit wir geboren wurden. Und wir hören dann erstaunt in Berichten aus früheren Zeiten, dass zum Beispiel ein Mensch 1900 pro Tag dreimal Werbung irgendwo auf einer Litfaßsäule und in einer Gazette zu sehen bekam. Dann hat sich das wohl auf 30 gesteigert und heute sind wir wahrscheinlich bei 3000 Mal Werbung an einem Tag, die uns bombardiert. Hier das Lied singt nicht direkt von Werbung, es singt von üblen Visionen, denen wir gar nicht entkommen. Und ich behaupte auch, dass heranwachsende Kinder und denen gar nicht entkommen, die uns zugesendet werden. Und es stellt völlig zu Recht die Frage, wir stolpern durch diese Informationswelt, diese Informationsflut, durch die Manipulationen da drin stecken und die Falschnachrichten sind überall drin und die, die am falschesten berichten, behaupten dann, alles andere wären Fake News, das sind klassische Religionstricks eigentlich. Die Gruppe Razzia war das eben. Das ist eine Punkband, die aber hier in einem frühen Stadium noch vor sich hingeschraddelt hat. Später haben die ziemlich ausgefeilte Alben rausgefischt und ich werde wahrscheinlich in anderen Sendungen diese Gruppe und weitere 10 Punkgruppen, alle deutschsprachig, auch weiter noch rausfischen, einzelne Lieder, die auf skurrile Weise zum Thema Kunst aus der Vorstadt passen. Wir in unserer Kunst aus der Vorstadt in der Sendung Wilden Werke. Insgesamt sind wir hier in der Sendung Freies Radio für Stuttgart 99,2 auf UKW und im Internet am Mikrofon Chris Mennel mit eben dieser einen Sendung, die einmal im Monat am ersten Montag um 17 Uhr für euch zu hören ist. Wir haben uns mit dem Interpretieren in der modernen Kunst befasst bei unserer Ausstellung, hatten eine einzige Theorie-Seite, Wand, da, wo das alles zusammengestellt war. Und diese Zusammenstellung ist auch als kleines PDF eingebunden vorhanden, wird möglicherweise in quasi der benachbarten Galerie Oberwelt, die ist seelisch benachbart. Räumlich liegt die im Stuttgarter Westen, wo sich die Kunst ballt, während wir in Zuffenhausen liegen, wo die Kunst zum ersten Mal sich meldet, ganz schüchtern, zum Beispiel hier in dieser Radiosendung. Dort wird dieser Band vielleicht einmal gebunden ausliegen, zum Mitlegen als Nachlese dessen, was räumlich bei uns zu sehen war. Ich bin immer der Ansicht, dass das Interpretieren von moderner Kunst selbst eine Kunst ist. Und dann mache ich die Interpreten zumeist nieder, weil sie auf sehr viel Floskeln aufbauen. Ich vergleiche die meisten Interpreten moderner Kunst mit Grabrednern. Beim Grab der Redner ist das irgendwie zulässig. Der hat da seine 5 Namen pro Tag, steht an 5 Gräbern pro Tag, um ihn rum heulen und schniefen alle, in den meisten Fällen. Und er soll dann einrührende Worte sagen. Der rührt ein in seine Rede das, was er vorher in einem 10-minütigen bis halbstündigen Interview notiert hat und hat seine massiven Floskeln. Und eigentlich meine ich, neben der Pfarrerspredigt und der Grabrede kenne ich nichts, was auf so vielen Floskeln basiert, in dem, was ich lese, nicht in dem, was ich selber sage. Also ich halte mich raus aus jeden Interpretationsfloskeln und bin ein strenges Subjektiv, aber die Interpreten, da knirscht es gewaltig. Es beeindruckt zunächst. Du hörst 5 Interpretationen zu einer Besprechung eines modernen Kunstwerkes. Das kann ja ein ganz weißes Bild sein. Jasmina Reza hat dazu ein Theaterstück geschrieben. Und wir hatten nun lauter rosa Gebilde und du kannst jeweils was dazu interpretieren, wie ich es mir erlaube, hier mit Musik auch zu machen. Ich plaudere über Musik, meine, aber das hat viel mehr Hand und Fuß. Rockmusik, Punkmusik ist keine moderne Kunst. Moderne Kunst ist relativ viel offener und problematischer und die Interpreten sind gebeten, einzeln zu jedem Kunstwerk hinzutreten und sich dann mal persönlich Gedanken zu machen. Lieber ein bisschen verquer, lieber ein bisschen künstlerisch und nicht so floskelhaft, Leute.

in der Hälfte dieser ganzstündigen Sendung nun ein Absturz und ich will das so auch in den folgenden Texten, wird uns der Alltag zerbröseln. Das hier war wahrlich eine tragische Darstellung von einer Patchwork-Beziehungsfrau und meine Güte, diese Dilemmen, die tatsächlich in die eigene Lebensführung hineinschlagen und möglicherweise 20 Lebensjahre plötzlich bestimmen, nachdem du nur mal irgendwie herumnavigiert bist für ein paar Minuten, Stunden oder Tage, das ist Wirklichkeit, Leute. Das waren hier die weißen Männer. Die habe ich mal live gehört und war sehr amüsiert über die Gesamtbesetzung. Wirklich die Frau am Gesang und der Saxophonist und noch irgendein Mensch, der den Rest bediente. Romantisch, romantisch, exotisch, exotisch. Es ist so merkwürdig, dass wahrscheinlich im Großteil der Musik, die ich heute spiele, nirgends je eine Reflexion erfährt. Keine Interpretation, niemand stürzt drauf, niemand kümmert sich drum. Denkbar wäre, dass irgendein paar sehr kluge Zeitschriften, die alle längst ausgestorben sind, im Jahr 2026, da sich mal mit dieser Gruppe befasst haben. Ich trete jetzt sehr naiv ran. Ich behaupte auch immer wieder sehr gerne, das ist doch heute entstanden. Die Musik, die ich hier spiele, stammt von 2026, auch wenn sie begonnen hat, da, wo ich begann, Musik zu hören, 1981. Paul ist tot. Wir erinnern uns gleich in dieser Sendung. Der Alltag holt auch Zuffenhausen ein, und zwar ganz gewaltig, denn wir müssen dort in diesem Vorort auf sehr andere Weise als, sag ich mal, der Stuttgarter Westen schauen, wie wir durch die Runden und Stunden kommen. Bei mir direkt vor dem Haus hat jetzt ein arabisch sprechendes Lokal eröffnet. Ganz schwarze Limousinen haben am Anfang alles zugeparkt. Dann kamen die Knöllcheneintreiber, haben jedem für Parken auf dem Bürgersteig 55 Euro reingedrückt. Jetzt haben sie nur noch die halbe Kundschaft, aber ein Riesenstilwechsel hat da stattgefunden, aber insgesamt ist Zuffenhausen die Ankündigung der deutschen Zukunft in der Stadt. Also 80% Migrantenanteil, davon 60%, ja, ganz direkt dieses zugekommen und 20% schon die so und so vielte Generation. Jeder hockt in seinem Kokon. Das habe ich auch dem Bürgermeister aus dem Senegal, Herrn G., erzählt und er sagte, ja, komm doch mal zur nächsten Migrantensitzung und ich stelle die Dinge nur dar und versuche mit ihnen klarzukommen durch das Nadelöhr von Kunst, das bisher nicht funktioniert. Bei mir zu Besuch sind keine Migranten, außer völlig aus Versehen und fragen, ob denn hier die Hochzeit sei. Nein, sage ich, die ist ein Stock tiefer. Ich habe schon mit zwei Augen verhandelt, weil der Rest unter Schleier versteckt war und hatte schon jemanden, der wirklich unglaublich nach Diebstahl roch und sich umschaute, wo es denn was Leckeres gäbe. Ganz viele Probleme. Mittendrin möchte ich Kunst machen. Es gab doch mal einen, John Krenko, der in der Bronx auch Ballettunterricht machte und sowas. Es klappt so einiges, wenn du von der Seite her zugreifst, weil dann kannst du dich mit sehr vielen Leuten unterhalten, indem du strikt bei deinem Thema bleibst.

0: alten Klassiker aufgegriffen hat. Ich glaube, der ist nochmals 10 Jahre älter als Paul ist tot, das ich so auf 1981 datiere. Das war ein Text von Tonsteine Scherbens allererster LP, wo mal ganz pauschal gesagt wurde, hey, Bullshit um uns rum und lass uns versuchen zu entkommen mit einer Lagebeschreibung, die wahrlich den Alltag ganz vieler beschrieben hat. Eine Tücke liegt in diesen Wünschen, wir müssen hier raus, und das ist das Aufgegriffenwerden von Geschäftemachern. Diese ganzen Floskeln, die Floskeln jeder Revolution, werden irgendwie umgeblümt, das ist den Hippies passiert mit den Blümchen, in Aufforderungen, einen Hamburger zu essen oder ein Reiseunternehmen eine Kreuzfahrt zu machen und was auch immer. Wann immer du ein rebellisches Wort in die Runde wirfst, ich erinnere nur dran, es gab mal etwa der wilde Süden. Das ist nichts Wildes gewesen. Das war der Hausfrauenfunk vom SWR. Der hat sich so benannt. Die haben das Wort wild entwertet. Und legendär bleiben eben so Dinge wie, dass die Müllhalde mit Entsorgungspark umschrieben wurde von Verwaltern und Atomkraft ganz knabberig, knusprig gemacht wurde als Kernkraft. Und es geht gerade so weiter. Hier haben wir eine sehr authentische und in der Musik auch rüberkommende Aufforderung, die Welt zu verändern, in der wir gerade sind. Und ich gebe jetzt den Senf dergestalt hinzu. Achtung, Achtung, Geschäftemacher greifen an, greifen auf, münzen um und in letzter Bilanz versuchen sehr große Konzerne, das alles, was manchmal an Wildwuchs ist, unter ihren Fittich zu nehmen. Und dann ist nicht mehr so richtig toll zu leben. Also das ist die Hölle, wie er analysiert, ist da nicht mehr, sondern das ist Facebook, Instagram, WhatsApp, whatever, alles aufgekauft von einem einzigen Betrieb. Vorher gab es mal StudiVZ und ich war bei den Lokalisten, die ganzen sozialen Netzwerke waren kurz im Wildwuchs, wurden dann monopolisiert und da drin läuft ziemlich viel ungesund.
1: Sie hatten Liebe gemacht.

0: Dankeschön. Vielen Dank.
1: Bitteschön. Ja.
0: Vielen Dank.
1: Wir krümeln uns über diesen Beitrag zur tatsächlichen sozialen Wirklichkeit. Wohin denken wir denn, wenn andere meinen, wir wären romantisch drauf? Und naja, ganz symbolisch wird hier an Homebanking gedacht. Der Typ war in Gedanken woanders. Es ist so erlaubt, aber man muss sich erarbeiten miteinander, dass man das eingesteht sich. In Gedanken woanders, in der Handlung hier und da und dort. Fanny van Dannen war das, natürlich mit Homebanking, und es gibt einige Gründe zu sagen, okay, die Welt, die deutschsprachige Welt ist, die hat 40 großartige Liedermacher, und es gibt dennoch vielleicht 5 Höhepunktslieder, die sind alle von Fanny van Dannen, und manchmal ist er die Nummer 1. Die Nummer 1 in unserer Kunstausstellung Kunst aus der Vorstadt in der Zehntscheuer Zuffenhausen war für mich ein Styroporkopf, in dem, naja, gefühlte 30 Zahnstocher einen Irokesenschädel, 2 merkwürdige Ohren formten. Dieser Styroporkopf war dann rot ummalt. Vorher gab es schwarz-weiße Linien, die das Gesicht zogen, und schließlich wurde ihm eine Brille aufgesetzt. Auf dieser Brille, da waren die 2 Sonnenbrillenflächen schlicht überklebt, vorne links statt ein Ro, vorne rechts ein Sa. Also ergibt sich das Wort rosa, es war einfach plump draufgeklebt. Da haben wir den Clou, dass eine Beschreibung einer Skulptur nicht sagt darüber, was sie dann bietet. Ja, es gibt jede Menge Interpretationen, du hörst sie, du liest sie, und eigentlich im Hintergrund, bei mir zumindest, ist dann der Gedanke, wenn ich tatsächlich beim Werk bin, vergesse ich die Interpretationen. Wenn ich die Interpretationen drauf habe, stehe ich etwas verwundert vor dem Werk, denn es springt mich anders an, als interpretiert wurde. Diese Skulptur ist die beste. Die ist richtig klasse, und wenn ich dann die Losung ausgebe, liebe Vernissage-Besucher, schaut euch um, wir hatten sage und schreibe 50 Werke, der Raum war geballt voll, ihr seid PiratInnen, und überlegt euch mal, was ihr für ein Einzelwerk, mehr passt nicht, ihr dürft mir nicht rausnehmen, welches Einzelwerk ihr klauen wollte, dann fielen so 40% auf genau diese merkwürdig betitelte Kleinskulptur, weitere 30 hätten das absolut einzig von KI generierte Bild in der Ausstellung mitgenommen. Das ist dann eine Sache, der ich noch auf der Fährte bin, dass eben vorbei an allen Bössprechungen, Diffamierungen und so, die in Deutschland gegenüber der künstlichen Intelligenz laufen, die Leute gradlinig sagen, oh, das Bild, das ist A, fotorealistisch perfekt, B, springt es mich vom Inhalt her an, kein Wunder, der Künstler hat ja nur mal gepromptet. In diesem Fall wurde gesagt, ein Mann ist da, ein Männergesicht, eine Marmorskulptur, die links eine rote, rechts eine weiße Brillenfläche haben, und auf der Stirn hat er einen rosa Klecks. Erstelle. Und dann wurde das erstellt, war klinisch sauber und in der Aussprache, in der Anmatung einfach großartig. Ja, das ist ein Dilemma, das ich immer wieder erzeugen werde in meinen Ausstellungen. Hier war es besonders deutlich, ein rein handwerkliches Gesamtgebilde enthält einmal KI, und die kriegt doch 1/3 der Punktzahl. Immerhin hat unsere Skulptur dann doch ein bisschen mehr geholt.

Man sich alles leisten, selbst ein reines Gewissen. Und das können die meisten. Es kommt nur darauf an, dass das Schlaraffenland dicht bleibt, also schottendicht. So dass nicht gleich jeder hier reinkommt. Wo kommen wir dahin? Also abschieben, ausweisen und wir hier drin brauchen Kameras und geschultes Wachpersonal.

0: Das Land wird nicht genannt, das hier als Schlaraffenland umschrieben wird, aber wir merken schon und sind ein wenig verblüfft, das ist sehr nah dran an Deutschland. Es ist eine Sicht von außen, also jemandem, dem gesagt wird, zieh nach Deutschland, jeder, der reinkommt, der kriegt gleich ein Haus spendiert und so, das sind Versprechungen in fernen Welten, die dann die Leute, wenn sie bei uns sind, ganz verwundert an der Ecke rumlungern lassen. Und es gibt jede Menge Konflikte, in denen Menschen einreisen nach Deutschland mit Vorstellungen, die sehr getürkt waren. Ein schönes Lied, bei dem ich mal wieder meine, es ist ja sehr früh entstanden. Ich gebe ihm jetzt auch mal so 83 oder sowas. Dota und die Stadtpiraten, Fluch des Schlaraffenlandes. Und es ist hellsichtig. Es deutet in die Zukunft. Und mein grundlegender Eindruck bei Texten ist, dass im Entstehen einer Problemzone die KünstlerInnen, DichterInnen und auch LiedermacherInnen verdammt hellsichtig sind. Nachher, wenn du in der Mist badest, ich wollte gerade noch herbere Worte verwendest, dann umschwabbelt dich das Ganze. Aber am Anfang aller Dinge siehst du es nahen und beschreibst es schon mal ganz gut. Ich finde hier die Situation, die wir im Moment haben, wo es heißt, euch geht's doch noch goldig, aber die kippt. Ja, wenn man so den Nachwuchs befragt, sagt er, okay, wir sind schön herangewachsen, alles bestens, aber wenn wir nach vorne gucken, gruselt uns. Und wir hoffen, dass sie nicht gar so recht haben.
1: Das musst du gesehen haben.
2: Nein.

Yeah, ziemlich vernünftige Reaktion der Generation, die hier jetzt hineinwächst in das ganze Schlamassel. Erstmal zu sagen, nee, was ihr uns für Anweisungen gibt, da gehen wir mal ganz nah an Null ran, machen so ein paar Grundbedürfnisse und an denen entlang denken wir dann neu nach. Ja, wir nähern uns einem Rausschmeißerlied. Das wird wahrscheinlich nur noch angespielt, obwohl es eine Minute schnell und kurz ist. Da wird die Gruppe Hanna Punk mit einer absoluten Kinderstimme, ich fürchte, die Sängerin ist so 12 oder sowas, nochmal sagen, tanzt Pogo-Leute. Hier, das war der Kulturpalast 99,2 Radio frei für Stuttgart mit Chris Mennel an der Moderation und es ging um Kunst aus der Vorstadt und jede Menge Lieder, die ihr möglicherweise sehr oft nur einmal gehört habt.

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0: 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Am Mittwoch, den 24. Juni, fand der erste Prozesstag gegen die neun angeklagten Polizeibeamtinnen einer Wache in Mülheim an der Ruhr am Duisburger Landgericht statt. Und zwar ging es um den Fall des Todes von Ibrahima Barry. Ihr hört dazu nun einen Beitrag von Radio Nordpol aus Dortmund.
1: Hier ist Radio Nordpol. Am Mittwoch hat der Prozess am Landgericht Duisburg gegen neun PolizeibeamtInnen einer Wache in Mülheim an der Ruhr im Fall des Todes von Ibrahima Barry begonnen. Ibrahima war 23 Jahre alt und kam aus Guinea nach Deutschland. Er lebte zuletzt in einer Unterkunft für geflüchtete Menschen im Mülheimer Stadtteil Saan. Er starb dort am 6. Januar 2024 durch die Hände der Polizei. Ibrahima befand sich in einer psychischen Ausnahmesituation. Ein Angestellter der Unterkunft rief die Polizei. Anstatt zu deeskalieren, hat diese gewaltvoll versucht, Ibrahima zu fixieren. Im Zuge des Polizeieinsatzes wurde Ibrahima zweimal getasert und so gewaltvoll angegriffen, dass er letztendlich an einem Herzstillstand gestorben ist. Die Staatsanwaltschaft Duisburg sieht die Todesursache in einem Kombinationsgeschehen aus lagebedingtem Erstickungstod und einem frischen Herzinfarkt. Angeklagt wurde allerdings nur eine gemeinschaftliche, gefährliche Körperverletzung im Amt, nicht der Tod von Ibrahima Barry. Die Verantwortung für den Tod liegt laut Anklage also entweder auch bei den beteiligten PolizistInnen, dies ist aber nicht verhandlungswürdig, oder Ibrahima wäre gemäß der Staatsanwaltschaft auch gestorben, wenn es an diesem Tag keinen Polizeieinsatz gegeben hätte. Die Polizei fixierte Ibrahima an Händen und Füßen, welche zusätzlich durch Kabelbinde auf dem Rücken verbunden waren. 14 Minuten musste Ibrahima in dieser Position in Bauchlage verharren. Er starb im Rettungswagen. Angeklagt sind neun beteiligte Cops, allerdings nicht wegen Ibrahimas Tod. Im Mittelpunkt des Prozesses steht die Frage, ob die Art der Fixierung rechtswidrig und unverhältnismäßig war. Diese Form der Fixierung ist lebensgefährlich, wie zahlreiche andere Fälle tödlicher Polizeigewalt zeigen. Insbesondere der Umgang der Cops mit Menschen in psychischen und körperlichen Ausnahmesituationen, wie im Fall von Ante P. oder Mohamed Dramé, wird mal wieder diskutiert. Mohameds Bruder Sidi Dramé begleitet den Prozess und unterstützt Ibrahimas Familie. Seine Eltern, Fatoumata Binter und Haruna Bari, sowie seine Schwester Dadaye sind aus Guinea nach Deutschland gekommen, um am Prozess als Nebenklage teilzunehmen. Nur durch Spenden und massive Anstrengungen des Solidaritätskreises Justice for Ibrahima und der Hilfe einer Anwältin gelang es, Visa für die drei zu erhalten. Am ersten Prozesstag wurde die Anklage verlesen. Die angeklagten Cops haben sich nicht geäußert, weder zu den Vorwürfen noch gegenüber der anwesenden Familie. Rechtsanwältin Lisa Grüter vertritt die Familie in der Nebenklage im Prozess. Wir haben mit ihr über den Prozessbeginn gesprochen.
2: Ich stehe jetzt hier mit Lisa Grüter vor dem Landgericht und du bist hier als Nebenklage. Was genau ist deine Aufgabe und wen vertrittst du?
3: Ich vertrete die Schwester des Getöteten und ich vertrete wiederum die Kollegin Andrea Groß-Bölting, die heute nicht da sein kann.
2: Wie hast du das wahrgenommen, den Prozessbeginn jetzt, der war sehr kurz?
3: Ja, heute wurde nur die Anklage verlesen und den Angeklagten die Gelegenheit gegeben, sich zu äußern. Und dafür wird dann immer der ganze Tag erstmal geplant, auch wenn absehbar ist, dass die sich nicht einlassen werden. Und so haben sie es auch heute gehalten, die schweigen alle erstmal.
2: Und wie hat die Familie das aufgenommen?
3: Ich glaube, die waren alle erstmal ziemlich erschlagen von der ganzen Situation und der Enge und den vielen Personen und haben erst gegen Ende so richtig verstanden, dass da auch die Polizisten sitzen, die eben an dem Einsatz konkret beteiligt waren. Das war, glaube ich, sehr überfordernd heute für die.
2: Und geht es jetzt weiter die nächsten Tage?
3: Das geht jetzt erst am 7.7. weiter und dann wird in die Beweisaufnahme eingestiegen und die verschiedenen ZeugInnen gehört.
2: Und wir haben schon gehört, dass die neuen PolizistInnen angeklagt sind, aber ohne Todesfolge. Das ist ja etwa so ein Begriff, über den man immer stolpert.
3: Genau, es wird davon ausgegangen, dass man die Todesfolge selbst nicht unmittelbar deren Verhalten zurechnen kann, sondern man geht eben nur davon aus, dass die Fesselung in Bauchlage an Händen und Füßen und dann wiederum die Verbindung zwischen Händen und Füßen, dass die insgesamt eben die Körperverletzungshandlung dargestellt hat, die hier angeklagt ist, aber dass die Todesfolge dem nicht unmittelbar zuzurechnen ist.
4: Ist das üblich, dass man das so macht?
3: Weiß nicht, wenn Bürger auf der Anklagebank sitzen würden, weiß ich nicht, ob man da das Mildestmögliche gewählt hätte. Aber ich kenne es eigentlich eher so, dass eher ein bisschen höher angeklagt wird und das dann möglicherweise nicht abgeurteilt werden kann, wenn man es nicht sicher feststellen kann.
1: Courtwatch beobachtet den Prozess. Auch Sie haben uns Ihre ersten Eindrücke geschildert.
5: Wir sind extra früh gekommen. Das ist unsere Erfahrung, dass sich das lohnt. Das war auch heute so. Es war sehr, sehr viel Andrang an Presse und Besuch. Es sind, ich würde sagen, nicht mal die Hälfte der Leute reingekommen. Der Saal war nicht so groß. Und der Saal war sehr voll auch. Also wir sind gerade noch reingekommen als einer der Letzten. Genau, und im Saal ist natürlich besonders voll mit den Angeklagten. Wir haben 9 Angeklagte mit ihren jeweiligen VerteidigerInnen. Dann gibt es bei der Nebenklage noch die Familie, das plus Dolmetscher, plus Nebenklageanwältinnen, dann natürlich die Richterbank, die Staatsanwaltschaft. Und dann ist eben für die Öffentlichkeit nur noch so 2 Sitzreihen da.
6: Das ist ja sehr wenig für die Dimension dieses Prozesses.
5: Ich habe jetzt nicht gezählt. Von meinem Gefühl her waren es 25. Ich habe 25 vorher gehört, das hatte jemand nachgelesen. Und nachdem die Presse reingelassen wurde, waren es dann nur noch 17, die rein durften, meine ich.
6: Magst du noch was zur Anklage sagen? Die ist ja heute verlesen worden.
5: Genau, die Staatsanwaltschaft hat die Anklage verlesen. Dabei hat sie den Sachverhalt wiedergegeben, also das, was am Tattag passiert sein soll, nach Auffassung der Staatsanwaltschaft. Das war natürlich auch ein bisschen brutal nochmal zu hören, also im Detail, wie die Polizei gegen Ibrahim Abari vorgegangen ist und auch so sehr, sehr sachlich nüchtern vorgetragen. Dabei wurde dann von Seiten der Staatsanwaltschaft auch verschiedenes Verhalten kommentiert von der Polizei, etwa der Taser-Einsatz, dass das durch Notwehr gerechtfertigt gewesen worden sei, nach Auffassung der Staatsanwaltschaft. Dagegen aber, dass sie nach dem zweimaligen Benutzen von Taser gegen Ibrahima die Art, wie sie ihn gefesselt und in Bauchlager gebracht haben, dass das unverhältnis gewesen sei. Und daher ist die Anklage gefährliche Körperverletzung im Amt ohne Todesfolge.
6: Aber Ibrahim Abari ist ja tot.
5: Genau, darum ging es auch in der Anklage. Da wurde gesagt, zu dem Zeitpunkt hatte er noch Vitalzeichen, zu dem Zeitpunkt nicht mehr. Erst nachdem kein Herzschlag mehr gemessen werden konnte, wurden die Fesseln abgenommen, um Reanimationsmaßnahmen einzuleiten. Die waren aber erfolglos. Auch da hat die Staatsanwaltschaft eine vermutete Begründung abgegeben, was die Todesursache gewesen sei. Die habe ich mir auch aufgeschrieben. Ich weiß gerade nicht auswendig. Ich meine, es ging um eine Lungenvorerkrankung sowie Kokaingebrauch. Genau, also das hat sie nochmal betont, dass es wohl nicht das Verhalten der Polizei war, was zum Tod geführt hat, sondern eben andere Ursachen.
6: Würdet ihr jetzt aktuell die Anklage einordnen?
5: Wir haben vorher schon davon gehört, durch Presse, dass die Anklage ohne Todesursache ist und waren geschockt davon. Und auch jetzt, nachdem die Staatsanwaltschaft nochmal den Sachverhalt wiedergegeben hat, hat sich da mein persönlicher Eindruck nicht geändert. Also ich finde es wirklich schwer begreiflich, wie eine Hetzjagd durch die Wohneinrichtung von Ibrahim Abari mit mehrfachem Taser-Einsatz und Fesselung und Bauchlage, die eben auch lebensgefährlich ist oder ist kurz danach gestorben. Also eine Kausalität ist wirklich sehr naheliegend. Und dass die hier nicht gesehen wird, sondern ja auf Krampf meiner Auffassung nach anderen Ursachen geschaut wird, finde ich ein bisschen unglaubwürdig.
1: Auch der Bruder des von der Polizei getöteten Mohamed Lamine Dramé hat trotz der belastenden Situation mit einer Übersetzerin an dem Prozess teilgenommen und möchte seine Solidarität ausdrücken.
7: Peut-être que la vérité sera mise au table.
6: Ich hoffe sehr, dass in diesem Prozess die Wahrheit auf den Tisch gebracht wird.
7: Je pense que pour mon petite expérience, je pense vraiment que ça ne sera pas passé comme le procès de mon frère Mohamed Lamine Dramé.
6: Sie haben die
8: gleiche Anwältin heute gehabt, wie die, die auch uns vertreten hat. Und das ist sehr gut. Ansonsten, was meine Erwartungen angeht, hoffe ich sehr für die Familie, dass es nicht so ausgehen wird, wie der Prozess von meinem Bruder Mohamed Lamine Kwame.
1: Wir bedanken uns bei allen Menschen, die mit uns gesprochen haben und stehen solidarisch an der Seite der Familie Bari und im Solidaritätskreis. No Justice, No Peace.

0: 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Zwischen 30 und 50.000 Menschen waren am Wochenende in Erfurt auf den Straßen und Plätzen beim antifaschistischen Protest der Bündnisse Widersetzen und Zusammenstehen. Trotzdem konnte der Bundesparteitag der AfD pünktlich anfangen. Verschiedene freie Radios haben die Proteste live medial begleitet. Und von Radio Korax aus Halle hört ihr nun einen ausführlichen akustischen Überblick über das Geschehen und den Versuch, das Wochenende politisch einzuordnen.
1: Wir haben 5.27 Uhr und befinden uns am Hochheimer Platz bei der Mahnwache. Hier ist noch nichts los, es wird noch aufgebaut.
2: Wir stehen hier am Gotthauer Platz, ist die Kreuzung besetzt, der Platz ist besetzt, es ist kein Durchkommen zur Messe. Und es sitzen auch Leute festgeklebt dort, wo eigentlich die Bahnen hochfahren würden.
3: Verlassen Sie bitte diesen Platz, wir sind ein Faschist. Diesen Teil der faschistischen AfD haben hier am letzten Mittwoch im Landtag gegen die friedlichen Proteste gehetzt und gesagt, dass hier gewaltbereite Linksextremisten nach Erfurt kommen. Ich schließe Sie von dieser Versammlung aus. Bitte verlassen Sie diesen Platz.
4: An der Kreuzung zur Alacher Chaussee hat sich eine Blockade formiert. Hier sind ca. 50 bis 100 grüne Warnwesten. Ein buntes Treiben von AntifaschistInnen hat hier Platz genommen und blockiert die Straße.
5: Pünktlich um 6 Uhr geht's los. An der A71 sitzt eine Blockade.
1: Wir stehen hier im Luisenpark. Es ist kurz nach 6. Und Sie haben gerade schon überlegt, wie viele Zelte standen hier. Können Sie das nochmal wiederholen?
6: Ja, so ungefähr 15 und Leute haben aber auch ohne Zelt hier geschlafen und in Hängematten zwischen Bäumen.
4: Auf der Brücke befinden sich zwei Wasserwerfer der Polizei in Hamburg und Bremen und auch ein Räumpanzer aus Bremen.
7: Die Straße des Friedens entlang laufen gerade etwa 300 Leute aus den Bussen aus Süddeutschland auf einen Platz mit sehr vielen Kastenwägen und schlechtem Punk oder, nein, er hört sich gut an, gutem Punk um 7 Uhr morgens. Update vom Gotthauer Platz. Es wird Bella Ciao gespielt. Es gibt eine Sitzdemonstration und auch auf den Gleisen vom Gotthauer Platz hat sich eine kleine Sitzdemonstration hingesetzt.
8: Hier bewegt sich gerade ein Teil eines Fingers durch die Felder.
9: Die erste Autokolonne AfDler hat schon das Weite gesucht und ist hier nicht durchgekommen.
10: Also wir haben auf dem Weg zahlreiche AfD-Abgeordnete angetroffen, die trotz dessen, dass der AfD-Parteitag schon angefangen hat, trotzdem zu spät gekommen sind.
11: Ich befinde mich gerade am Bahnhofsvorplatz, wo sich schon mindestens 2000 Menschen eingefunden haben, denn hier startet gleich planmäßig um 10 Uhr die zweite Zubringer-Demo zur Messe. Die Stimmung ist ausgelassen. Es sind viele, viele unterschiedlichste Menschen hier vor Ort, jung und alt. Aus allen Straßen kommen noch Leute hinzu.
12: Wir sind hier gerade auf dem Messeparkplatz Ost an der Erfurter Messe. Hier findet gerade die Kundgebung des Bündnisses Zusammenstehen statt.
11: Ich kann das wirklich schwer in Zahlen ausdrücken, aber es ist eine unbegreiflich, unfassbar große Menschenmenge, die sich gerade hier Richtung Messe bewegt.
13: Der pinke Finger zieht hier um 10.45 Uhr an der Zeit zurück Richtung Stadt. Gerade begleitet von einem privaten Flugzeug mit einem roten Banner und weißer Schrift drauf: Nazis nerven.
14: Viele Grüße von der Fahrraddemo. Die ist jetzt in Erfurt im Güterverkehrszentrum angekommen. Uns kommen freundliche Autofahrende entgegen und hupen und winken. Es ist eine ganz gute Stimmung hier. Das Wetter ist super, wir freuen uns und viele Grüße nach Erfurt.
7: Seit über einer Stunde zieht die Demonstration über den Gotthauer Platz.
2: Bei der Messe kommen immer weiter Leute hoch zur Kundgebung vom DGB. Der Platz ist rappelvoll. Ganz
15: viele bunte Transparente, zum Beispiel mit Slogans wie unsere Kinder malen die Welt bunt, nicht braun.
16: So langsam löst sich unsere Blockade auf, aber das heißt noch lange nicht das Ende. Wir fangen eigentlich jetzt erstmal richtig an. Ganz, ganz viele von uns gehen jetzt hoch zur Demo an der Messe und supporten da weiter. Viele gehen aber auch jetzt runter in die Stadt und gucken sich nochmal die Stadt an. Natürlich auch viele, die nicht von hier sind, gucken sich jetzt unser schönes Erfurt an, das heute richtig, richtig krass geglänzt hat und noch weiter glänzen wird.
17: Wir befinden uns jetzt gerade auf dem Messegelände. Sowohl der grüne als auch der gelbe Finger sind hier vor wenigen Minuten angekommen und sind in die Absperrung der Polizei reingelassen worden.
18: Ein Vormittag voll von vielen unterschiedlichen Ereignissen. Irgendwo zwischen 31 und 50.000 Menschen waren in Erfurt unterwegs, um zu protestieren gegen die AfD, die dort ihren Bundesparteitag abhalten wollte und auch konnte. Der Parteitag hat pünktlich angefangen, was wir hier schon rausgehört haben, dass er eben auch stattfand. Das lag vor allem an einem Polizeikonzept, das einen Treffpunkt um 4.30 Uhr für die Delegierte der AfD angeboten hatte, um dann frühzeitig diese zum Parteitag zu bringen, noch bevor die geplanten Blockaden von dem Bündnis Widersetzen überhaupt standen. Damit war er um 10 Uhr auch beschlussfähig und viele dieser Blockadepunkte, die eigentlich die Anreise verhindern wollten, haben sich dann auch in den nachfolgenden Minuten und Stunden aufgelöst. Gegen 14 Uhr waren dann alle AktivistInnen, die auch außerhalb von Erfurt auf den Straßen unterwegs waren, auf dem Weg zur Messe, zur Gegenkundgebung. Aufgerufen zu diesem Protest hatte das Bündnis Widersetzen, die eben zu Blockaden der Anreisewege der AfD aufgerufen hatten, wie auch in der Vergangenheit schon, und das Bündnis Zusammenstehen, welches auch ganz viele Kundgebungen und ein großes Bühnenprogramm über den gesamten Tag verteilt in der gesamten Stadt auf die Beine gestellt hatte. Und mit dabei auch aufgerufen und anwesend viele, viele Organisationen wie Robin Wood, Ende Gelände, auch die Linkspartei, viele Gewerkschaften und auch die Kirchen und so weiter und so fort. Ein sehr vielfältiger und großer und bunter Protest und eben auch mit sehr vielen unterschiedlichen Anlässen, warum die Leute eigentlich da sind und diese Motivation zu protestieren in Erfurt gegen einen Bundesparteitag der AfD, die haben wir für euch hier auch nochmal zusammengetragen, was da eigentlich tatsächlich auf der Straße so geäußert wurde.
19: Wir wissen alle ganz genau, vor 100 Jahren hat der NSDAP-Parteitag nicht weit von hier stattgefunden. Und damals gab es nicht genug Widerstand, um den Faschismus aufzuhalten. Und wenn wir aus der Geschichte gelernt haben, dann wissen wir, dass solche Treffen nie wieder stattfinden dürfen.
20: Die AfD plant hier in Erfurt ihre Machtübernahme in Sachsen-Anhalt und Mecklenburg-Vorpommern. Und es ist sehr, sehr wichtig, uns dem zu widersetzen, weil die AfD keine normale Partei ist, sondern eine faschistische Partei, die rassistische Politik, menschenverachtende Politik betreibt, die Menschen massenhaft abschieben will, die Menschen, Antifaschistinnen, verfolgen will, die gegen queere Rechte sind, gegen Menschen insgesamt. Und das ist sehr, sehr wichtig, uns dem zu widersetzen.
21: Und dass endlich ein AfD-Verbot kommt, das finde ich auch äußerst wichtig, weil die Politik schafft es ja offenbar nicht, die AfD zu reduzieren. Merz ist angetreten, die AfD zu halbieren in ihren Stimmanteilen. Und er hat es genau umgekehrt geschafft, sie zu verdoppeln.
22: Als Orangener Finger haben wir auch ein Motto, das ist keine Grenzen, keine Deportation. Für uns heißt das Bleiberecht und humanitärer Schutz für alle. Es heißt, sich rassistischer Abschiebe- und Abschottungspolitik entgegenzustellen, ob das von der AfD kommt oder von den regierenden Parteien.
20: Wir sehen ganz klar, dass in den letzten Jahren die regierenden Parteien es nicht mal hinkriegen, überhaupt mal ein AfD-Verbot einzuleiten. Für uns ist ganz klar, dass es an der Zeit ist, sich selbst in die Hand zu nehmen. Ziviler Ungehorsam war schon immer ein Teil der Geschichte, ein Teil der Historie, ein Teil der Kämpfe. Deswegen haben wir das ausgewählt, weil wir ganz klar sagen, es ist an der Zeit, sich mit dem eigenen Körper dem Faschismus zu widersetzen.
23: Uns geht es eben darum, dass wir Antifaschismus und Klimagerechtigkeit zusammen denken müssen, dass es eben notwendig ist, auch gegen so faschistische Parteien zu kämpfen wie die AfD, damit einfach ein gutes Leben für alle möglich wird.
24: Und es gerade jetzt extrem wichtig ist, gegen so krass rechtsextreme Bewegungen wie die AfD einzusetzen, die schon heute unser Leben in Deutschland konkret verschlechtern, dadurch, dass sie die Politik mitbestimmen. Gerade letzte Woche kam ein neues Regierungspaket, was die Arbeitnehmerinnenrechte massiv einschränkt. einschränkt, uns die Minijobs wegnehmen will, alles, was wir uns von links erkämpft haben über Jahrzehnte, alles, was unser Leben in Deutschland momentan gut macht, das fühlt sich gefährlich an. Und darum finde ich es extrem wichtig, sich heute hier gegen Rechtsextremismus und Nazis auf die Straße zu begehen.
0: Also wir sind ja eine Beratungsstelle, vielleicht nochmal wichtig zu sagen, nicht für Diskriminierung, sondern für Rechte, tatsächlich physische Gewalt und Bedrohung. Und es ist ja so, dass wir seit Jahren auch eine Eskalation auch dieser Gewalt erleben, also vor allem seit 2015 mit den rassistischen Mobilisierungen auch hier in Erfurt, die auch im Maßgeblichen durch die AfD organisiert und vorangetrieben worden sind, und auch was das mit einem politischen Klima macht und wie auch solche Parteien da reinwirken und was es für eine Wirkung auf die Situation von Betroffenen hat. Und also wir finden, man sollte nicht politisch neutral gegenüber rechter Gewalt sein, sondern es ist unser Auftrag, uns da auch zu positionieren und hier auch heute irgendwie ganz klar zu widersprechen und auch Haltung zu zeigen.
1: Also es ist natürlich so, dass es jetzt auch weitreichend bekannt ist, dass die AfD leider Klimaleugnung betreibt. Sie lehnen wissenschaftliche Fakten ab und sie beschönigen sehr vieles, um es vielleicht auch der Wählerschaft etwas einfacher zu machen und keine Verantwortung übernehmen zu müssen. Und das funktioniert aber nicht. Die Fakten sagen klar, wir stehen vor einer großen Klimakatastrophe oder wir sind schon mittendrin, wir gehen rein. Ablehnung von Klimafakten führt nicht dazu, dass wir sie lösen. Und mit einer Partei weiterzumachen, die genau das eben tut, bringt uns alle nicht weiter.
3: Wir wollen gerne als PfadfinderInnen nach außen tragen, dass wir auch politisch sind und dass wir uns öffentlich gegen die AfD stellen, weil das uns nicht nur als private Person betrifft, sondern auch als Verband. Unsere Jugendarbeit ist gefährdet durch AfD, durch rechte Politik.
5: Und den AfD-Parteitag verhüten.
6: Ja,
5: mit dem Hut. Und ich stehe auch auf der Hut vor der AfD.
25: Für mich ist es so ein zweischneidiges Ding aus, einerseits einen symbolischen Akt zu setzen quasi gegen den Parteitag heute, um Präsenz zu zeigen, auch an alle Leute, die heute nicht hier in Erfurt sind, zu zeigen, dass wir auf der Straße sind, dass wir da sind, dass wir laut sind, dass es Leute gibt, die sich dafür einsetzen, aber eben auch ganz konkret zu versuchen, den AfD-Parteitag heute zu verzögern und irgendwie die Anreise und das Ganze drumherum möglichst unangenehm für alle Beteiligten zu machen, um eben auch zukünftig dafür zu sorgen, dass Veranstaltungshallen und Städte gar nicht erst Anfragen annehmen, um mögliche Parteitage in der Zukunft anzunehmen wieder.
26: Ich glaube, wir alle wissen, dass es tausende Gründe gibt, heute diesen AfD-Parteitag zu verhindern. Die AfD ist von Grund auf undemokratisch. Sie hetzt gegen MigrantInnen, gegen queere Menschen. Sie greift unsere Rechte an und sie macht vor allen Dingen Politik für die reichsten 10% des Landes. Und die AfD hat kein Interesse daran, unsere Lebensgrundlagen zu schützen, erst recht nicht für Menschen auf der gesamten Welt. Die AfD wird, wenn sie in Regierungsverantwortung kommt, uns abschotten, eine Mauer um Europa bauen und uns so lange versuchen, hier im globalen Norden sicher zu halten. Genau das müssen wir verhindern. Wir müssen gemeinsam für eine Zukunft kämpfen, in der unsere Lebensgrundlagen erhalten werden und in dem wir alle ein gutes Leben haben können.
27: Weil wir haben ja schon mal Faschismus gehabt.
28: Weil wir in einem Alter sind, wo die Eltern das alles schon mal miterlebt haben. Und wir wollen nicht, dass wir das noch mal miterleben und schon gar nicht unsere Kinder und Enkelkinder. Und das ist für die Zukunft. Niemals wieder Faschismus.
29: Alerta, Alerta, die Omas, die sind härter. Alerta, Alerta, die Omas, die sind härter.
18: Genauso vielfältig also wie die Organisation, die aufgerufen haben zum Protest, hier auch die Gründe der Teilnehmenden an diesem Protest mit dabei zu sein und sich hier auf die Straße zu begeben in Erfurt. Ein großes antifaschistisches Mosaik, so könnte man es auch nennen, von CDU-Politikern, die sich beteiligt haben, über den Thüringer Innenminister, der auch vor Ort war, bis hin zu Autonomen und AnarchistInnen. Natürlich waren aber nicht alle so ganz begeistert. Eine Stadt, die durchzogen wird von großen demonstrierenden Mengen, das betrifft natürlich auch Anwohner und Anwohnerinnen. Und ein paar von diesen konnten unsere Reporterinnen auch kurz mit ihnen sprechen oder Berichte über die Interaktion mit ihnen einsammeln.
30: Einzelne Aktivisten wurden von Dorfbewohnern auch geschubst.
31: Immer wieder auf dem Weg, wenn man Leuten gesprochen hat, um sich hier irgendwie durchzuschlängeln und doch noch auf das Gelände zu kommen, haben wir einfach Leute gefragt. Und erstaunlicherweise war nicht jeder irgendwie feindlich gegenüber den Demonstranten, sondern sehr viele Bürger, die man auch spontan anspricht, die normal aussehen, waren auch damit einverstanden, dass man dagegen demonstrieren muss, waren sauer, dass es so läuft, wie es ist.
2: Ja, wir sind ein bisschen genervt, weil ja alles zu ist. Wir hätten es lieber gehabt, die AfD wird totgeschwiegen, statt hier so einen Aufriss zu machen, weil ich nicht weiß, ob das wirklich was bringt. Lieber so eine Randnotiz in der Zeit und dann sollen sie verschwinden, wie alle anderen kleinen Parteien auch. Ihr seht ja, wir wollen nur zu einer Party und haben jetzt Probleme.
4: Was hat das eigentlich noch mit widerstandslosen Protest zu tun? Die verhindern Rettungsfahrten, die verhindern Fahrten zur Arbeit. Das hat doch nichts mehr mit widerstandslos zu tun. Ja? Ich lehne das also voll ab, hundertprozentig. Ja. In einer politischen Auseinandersetzung sollten Argumente zählen. Ja, zumindest kann man doch nicht die Straßen blockieren. Das ist Gewalt. Das hat mit gewaltfrei nichts zu tun.
18: Sitzversammlungen würden die Rettungswege blockieren, ziviler Ungehorsam sei Gewalt. Das war auch der Tenor so mancher Statements von Politikerinnen im Vorfeld und auch wie medial vielfach der anstehende Protest angekündigt wurde. Tatsächlich kam es an dem Tag zu keiner Behinderung von Rettungswegen durch die Demonstrierenden und tatsächlich ist auch eine Sitzversammlung und ziviler Ungehorsam durchaus legitim. Das machte am Vortag des Protests in Erfurt bei der wissenschaftlichen Konferenz zur faschistischen Gefahr die Professorin für politische Theorie von der Universität Duisburg-Essen, Franziska Mattensen, klar.
6: Um es klarzustellen, ziviler Ungehorsam bricht häufig auch Gesetze. Und damit ist er nicht legal. Das ist der ganz große Punkt, weswegen er auch problematisch betrachtet wird. Aber er ist dann legitim, so sagt zumindest die Demokratietheorie und die Rechtsphilosophie, wenn er gewaltlos passiert, wenn er also keinerlei Gewalt gegen Menschen anwendet, wenn er sich für eine radikale Gleichheit einsetzt, also nicht nur für bestimmte, zum Beispiel StaatsbürgerInnen oder Mitglieder einer Partei oder so, sondern wenn er Aktionen durchführt, die für alle Rechte erkämpfen. Und dann kommt noch hinzu, das ist so ein Spezialaspekt noch, dass er sich selbst verletzlich macht. Also er tritt auf und zeigt, wir sind verletzlich. Wir legen uns auf die Straße, wir können überfahren werden, wir können weggetragen werden, wir können eine Strafe bekommen. Aber wir machen es trotzdem, weil wir so große Missstände sehen, dass wir darauf hinweisen wollen, dass die Politik reagieren muss, zum Beispiel.
18: Das Einsatzkonzept der Polizei sah auch vor, viele Demonstrationen zu ermöglichen. Wohl auch, weil sie wussten, dass ein Großteil der Delegierten der AfD schon im Tagungsort sein würde. Schließlich haben sie ja auch den Polizeieinsatz entsprechend geplant und den Transport sichergestellt. Trotzdem gab es im Vorfeld auch Demonstrationsverbote. Unsere Reporterinnen haben auch eingefangen, wie der Polizeieinsatz dann tatsächlich abgelaufen ist.
7: Nach 2 Minuten ist die Polizei auf die Sitzblockade losgegangen und hat unter Anwendung von Pfefferspray und Schlagstöcken die Masse von der Straße geprügelt. Es gibt ein paar Leute, die gerade von den DemosanitäterInnen versorgt werden.
8: Es ist eine Allgemeinverfügung erlassen worden, die besagt, dass Demonstrationen, würde ich sie jetzt noch ein allerletztes Mal diesen einen Fahrstreifen zu räumen, sonst werden sie zwangsgeräumt.
9: Parallel findet auch das Delhi-Plenum statt, wo eigentlich darüber entschieden werden sollte, ob diese Blockadesituation vielleicht auch aufgelöst wird, weil der Bundesparteitag der AfD ja nun begonnen hat und beschlussfähig ist. Polizeieinheiten haben den Finger erstmal, der friedlich losgelaufen ist, der das klar kommuniziert hat, sie hören jetzt auf, sie bewegen sich zurück, daran gehindert ein erstes Mal. Es wurden Einzelpersonen aus der Menge gezogen und abtransportiert.
10: Die Polizei versucht hier die Spur zu frei zu machen und hat jetzt einen Aktivisten ins Gesicht getreten. Es sieht sehr brutal aus.
11: Hier beim grünen Finger auf der A71 hat die Polizei jetzt einen verletzten Aktivisten abtransportiert. Wohin er gebracht wird, ist gerade nicht klar.
12: Es wurden aber die Sannis nicht rangelassen und er blutet am Hinterkopf.
9: Das, was wir gerade hören, ist der Applaus, weil die eine Person vom orangenen Finger auf der B7 bei Frienstedt nun aus der ED-Behandlung freigelassen wurde und zurückgekehrt ist in den Demoaufzug.
13: Okay, es kommt zu Ausschreitungen auf der Zunayakin-Straße. Die Gewalt setzt Knüppel ein gegen die DemonstrantInnen, die gerade versucht haben,
0: in einen Vorhof zu laufen. Die Stimmung ist am Eskalieren. Es werden nun nach Sannis gewählt. Sannis sind im Anmarsch. Es sind hektische Schreie zu hören. Es ist noch mehr Gewalt zu sehen. Die Polizei schlägt auf die Leute ein.
10: Also der Demozug Syrakstraße wird jetzt nun endlich durchgelassen. Man fragt sich, warum dann die Gewalt irgendwie erstmal eingesetzt werden muss.
1: Wir hören im Hintergrund die Durchsagen.
14: Das Einzige, was hier passiert, ist, dass ihr auf Kräfte von uns trefft, die das verhindern werden, dass dieses Feld verlassen wird. Das Ganze auch unter Einsatz von Pfefferspray und Schlagstock. Das wollen wir vermeiden. Die einzigen, die hier euren Protest wahrnehmen, sind ein paar Feldhasen.
15: Ein Update zur Situation im Gelben Finger. Die Situation ist weiterhin relativ friedlich. Die Menschen sitzen gelassen zusammen. Die Polizei hat begonnen, Fotografien anzufertigen von den Demonstrierenden. Man sieht Menschen jonglieren, mit der Frisbee spielen oder einfach nur nett zusammensitzen.
30: Hier kam es jetzt zu einer Eskalation, bei der die Polizei mit Gewalt gedroht hat und Aktivisten zurückgedrängt hat.
16: Bevor wir hier auf die A71 gekommen sind, hatten wir einmal schon mal eine ziemlich heftige Konfrontation mit der Polizei. Viele Aktivistinnen berichten von gezielten Schlägen ins Gesicht und die Genitalien. Wir hatten ein begleitendes AnwältInnen-Team dabei, die trotz deutlichen Zeigen ihres AnwältInnen-Ausweises weggeschubst wurden und bedroht wurden. Einsatzleiter waren nirgends auffindbar. Wir parlamentarische Beobachter waren bei 2 Einsatzführerfahrzeugen, da saß einfach keiner drin. Und der Verbindungsbeamte, der sich hart ansprechbar gefühlt hat, der hat nach 2 Minuten quasi die Kontrolle über seine Einheiten verloren, stand dann auch nur noch irgendwie dumm rum.
17: Und jetzt in diesem Moment, wo ich spreche, läuft die Polizei los auf die Barrikade, als die Zwangsräumung beginnt.
19: Wenn Sie sich weiter nicht entfernen, wird die Polizei die Blockade unter Anwendung von unmittelbarem Zwang in Form von einfacher körperlicher Gewalt räumen.
15: Die ersten Aktivistinnen werden jetzt weggetragen und an die Leitplanke gesetzt. Und sie kriegen Zurufe bzw. Unterstützung durch Zurufe von der anderen Fahrbahn.
20: Es war wirklich alle 3 Meter, kamen wir ein Neues an und wir waren so, wir sind von der Presse, können Sie uns bitte, wir wollen einfach nur da irgendwo ankommen. Und wir haben uns immer weiter geschickt und immer weiter und oh nee.
21: Bisher haben wir ehrlich gesagt nur von aktivistischer Seite sehr friedliche Dinge gesehen. Wir saßen jetzt hier relativ lange. Es gab eine Konfrontation, wo auch von der Polizei Banner weggerissen worden sind, aber die haben vorher sehr deutlich kommuniziert, was sie wollen sozusagen. Ich finde, aus meiner Sicht war das nicht verhältnismäßig, es war eher unnötig, dass das so gemacht worden ist. Aber das war die einzige Auseinandersetzung, die ich jetzt an der Spitze des Fingers beobachten konnte.
22: Naja, die Kolleginnen und Kollegen, die vor allem die versammlungsrechtlichen Bescheide angegriffen haben, die haben schon wenig Schlaf gehabt und hatten viel zu tun. Da würde ich sagen, auch mit der Klarstellung, die notwendig war, weil die Stadt den Bescheid gar nicht bekommen oder die gerichtliche Entscheidung gar nicht bekommen hat, dass die Allgemeinverfügung aufgehoben wurde und dann wurde falsch kommuniziert. Und offensichtlich weiß die Polizei auch nicht so richtig, dass sie nicht mehr gilt. Und das hat natürlich für Verwirrung gesorgt und das war jetzt dem Rechtsfrieden nicht sehr dienlich.
18: Das Konzept der Polizei hier, also so klang es dann vor Ort, dieses Konzept, mit dem sie es auch geschafft hat, dass das Konzept der Blockade von Widersetzen in die Leere gelaufen ist, eben weil die Abgeordneten noch vor Beginn der Blockaden vor 5 Uhr in die Messehalle gebracht wurden. Zum Ende zu hören Statements auch von Presse, parlamentarischen Beobachterinnen und vom Legal Team zu Einschränkungen der Pressefreiheit und Versammlungsfreiheit. Wir haben auch am Nachmittag eine erste Bilanz bekommen von der Polizeisprecherin Julia Kohl. Dazu nur noch zur Ergänzung im Vorfeld. Es gab am Ende 11 leicht verletzte PolizistInnen, das meldet die Polizei Thüringen, und 65 Strafverfahren wurden eingeleitet. Aber jetzt erstmal noch Polizeisprecherin Julia Kohl zum Ziel der Polizeiarbeit und dem Statement am Nachmittag zu diesem Einsatz.
23: Unser Ziel war es, die verfassungsrechtlichen Grundrechte zu gewähren, und zwar das Parteienprivileg, dass der Bundesparteitag stattfinden kann und auch die Versammlungen stattfinden können. Genauso auch natürlich, dass sie ihrer Pressearbeit nachgehen. Und all diese Ziele konnten wir erfüllen. Der Bundesparteitag findet statt. Der DGB mit vielen tausend Teilnehmern kann seine Versammlung ebenfalls stattfinden lassen. Und damit, sagen wir, haben wir unser Ziel für den heutigen Tag erreicht. Also wir haben tatsächlich mehrere Blockaden um Erfurt herum gehabt. Die größte Blockade mit mehreren tausend Teilnehmern, Sitzblockade im Bereich des Erfurter Kreuzes, was auch eine ganz wichtige Tangente betroffen hat, jetzt auch gerade für die beginnende Ferienzeit. Das hat eine enorme Störung verursacht. Aber auch da war es dann an einem bestimmten Punkt möglich, eine Rettungsgasse zu bilden. Wir haben mindestens 25.000 Teilnehmer bei allen Versammlungen hier im gesamten Stadtgebiet und konnten aber nicht umhin, dass es zu einzelnen kurzen Auseinandersetzungen zwischen Polizei und Versammlungsteilnehmern gekommen ist, bei dem dann auch Pfefferspray eingesetzt werden musste. Wir hatten die Allgemeinverfügung tatsächlich für unseren Einsatz nutzen können und wollen. Und wir sind sehr froh, dass wir dass das Gericht so entschieden hat, wie es eben entschieden hat und dass wir das alles so machen konnten, dass sich keine Versammlung auf der von uns festgelegten Strecke oder niederlassen konnten, keine Versammlungsteilnehmer niederlassen konnten und dass im Endeffekt das für uns so ausgegangen ist, dass wir die Delegierten rechtzeitig zum Bundesparteitag bringen konnten.

0: Auf diese Beschwerde hin hat dann das Oberverwaltungsgericht 12.30 Uhr entschieden, dass dieses Demoverbot doch vollzogen werden kann. Das heißt, von gestern Abend um 9 bis heute 12.30 Uhr war das Demoverbot nicht durchsetzbar. Die Polizei behauptet, dass es eine Beschwerde gegeben hat, schon wesentlich früher, als sich nun herausgestellt hat, um 10. Und dass diese Beschwerde dazu geführt hat, dass die Allgemeinverfügung wieder gilt, also das Demoverbot vollzogen werden darf. Das ist nicht richtig. Die Beschwerde des Antragsgegners führt nicht dazu, dass das Urteil eines Gerichts aufgehoben wird. Das ist eben das, wo wir die Polizei für kritisieren, dass sie diese falsche Rechtsauffassung verbreitet hat. Das ist eine Missachtung des Grundsatzes der Gewaltenteilung. Deswegen gab es ganz viele Räumungen und sehr viel Gewalt durch die Polizei gegenüber Demonstrierenden, die rechtswidrig war. Und das Demo-Verbot war in dem relevanten Zeitraum, wo es die Sitzversammlungen gab, nicht vollziehbar. Die Folgen für die Demonstrierenden war, dass sie eine ganz, ganz große Ungerechtigkeit erleben mussten. Sie sind in ihrer körperlichen Unversehrtheit eingeschränkt worden, in ihrer Meinungsfreiheit, in ihrer Versammlungsfreiheit. Das sind wirklich ganz, ganz große Werte in einer Demokratie, in einem Rechtsstaat, für den die Demonstrierenden ja auch im Gegensatz zur AfD eintreten. Und da ist jetzt ein Schaden entstanden durch die falsche Rechtsauffassung und die falsche Informationslage, der auch nicht wieder gut zu machen ist. Das darf nicht sein und es darf nicht wieder passieren und dafür werden wir uns weiterhin einsetzen. Wir werden auf jeden Fall in Zusammenarbeit mit den VeranstalterInnen und den Demonstrierenden schauen, ob man nicht im Nachhinein doch nochmal eine Feststellungsklage erhebt, um es wirklich schwarz auf weiß zu haben, dass die Gewalt, die da gegenüber Demonstrierenden angewendet worden ist, verfassungswidrig war. Eine politische Aufarbeitung steht selbstverständlich neben dieser juristischen Aufarbeitung weiterhin da.
1: Darüber hinaus zeigt die Auswertung des Polizeieinsatzes durch Anna-Maria Müller vom Republikanischen Anwälteverein, welche Tendenzen der Polizeieinsatz als Ganzes hatte.
0: Wir hatten heute relativ wenig zu tun. Es gab sehr, sehr wenige Gewahrsamnahmen. Es hat sich quasi die Strategie der Polizei, die wir bei ähnlichen Protestlagen in der Vergangenheit schon beobachten konnten, wiederholt. Und zwar, dass es der Polizei weniger auf eine konkrete Gefahrenabwehr oder Strafverfolgung anging, sondern man eher den Eindruck gewonnen hat, ja, hier soll eigentlich extra legal durch Gewalt bestraft werden. Es ist natürlich unzulässig, aber genau, also frühere massenhafte Inhaftierung von Menschen, das haben wir nicht beobachtet, das haben wir auch in Riesa und Gießen nicht erlebt.
1: Wie viele Ermittlungsverfahren gegen Demonstrierende im Nachhinein noch erhoben werden, das ist natürlich jetzt noch nicht absehbar, aber grundsätzlich wurde von Seiten der Einsatzkräfte sehr viel gefilmt und bei der Abreise waren auch Einsatzkräfte mit ausgedruckten Bildern am Hauptbahnhof auf der Suche nach Einzelpersonen.
2: Wir machen heute hier, das wissen Sie, eine große Veranstaltung, bevor es zu spät ist, wissenschaftliche Perspektiven auf die faschistische Gefahr. Dieses Thema hat viele Facetten, deswegen haben wir...
1: Wir machen weiter hier mit dem nächsten Aspekt, aber nicht mit dem am Vortag des Protestes stattgefundenen wissenschaftlichen Konferenz zur faschistischen Gefahr, sondern mit ihrem Gegenstand und den Anlass für den antifaschistischen Protest in Erfurt. Die AfD hat in der Messehalle ihren Bundesparteitag abgehalten. Dieser konnte als erster Parteitag pünktlich beginnen und hat daraufhin auch sich planmäßig entfaltet. Wie im Vorfeld schon klar war, wurden Chrupalla und Weidel wiedergewählt als Bundessprecherin der AfD. Beim Rest der Vorstandswahl wurden, auch wie erwartet, Stefan Möller reingewählt, der als enger Vertrauter von Björn Höcke den Einfluss von dessen völkisch-nationalistischen Flügel damit stärken dürfte. Erst danach gab es die ersten Kandidaten, bei denen es knapp wurde mit den Mehrheiten und kleine Personalierwechsel. Ganz grob wird also der bisherige inhaltliche Kurs der AfD fortgesetzt werden. Eine Mäßigung ist nicht in Sicht. In den Reden wurden die üblichen diskriminierenden, populistischen und hetzerischen Talking Points bedient. Die Grenzen sollen europarechtswidrig geschlossen werden, Klimaschutz abgeschafft werden und die Zivilgesellschaft zerschlagen. Von Gewerkschaften über Kirchen zu sozialen und Kulturvereinen. Sowie die Entrechtung von Menschen mit Migrationshintergrund und die Verstärkung der Diskriminierung vieler Bevölkerungsgruppen durch eine Politik, welche einen völkisch imaginierten angeblichen Volkskörper fördern soll. Dabei wurde der Parteitag genauso inszeniert, wie sich die AfD demonstriert.

0: Demokratie vorstellt. Durchdirigiert von einer Tagesleitung, frontale Reden gegenüber einem weitestgehend passiven Publikum, dessen Aufgabe es war, zu applaudieren und in den Wahlen möglichst große, im Vorfeld ausgehandelte Einigkeit. Ein kleiner Störmoment, ein Bluetooth-Lautsprecher kommentierte die Wahl von Stefan Möller durch das Abspielen des Imperial March, also der Theme-Musik von Darth Vader aus Star Wars. Das sorgte für eine halbe Stunde Trubel mit Spürhunden und aufgeregter Security. Für die kommenden Wahlen und die Auseinandersetzung der demokratischen Parteien mit der AfD ändert sich also hier nichts. Die Strategie der CDU unter Friedrich Merz, zu versuchen, ihre Forderungen umzusetzen, um Stimmen zu gewinnen, wird also weiterhin krachend scheitern. Und der demokratischen Option wird es nur gelingen, Menschen für sich zu überzeugen, wenn sie eigene Themen in den Vordergrund stellt. Wie bei der wissenschaftlichen Konferenz zur faschistischen Gefahr am 3. Juli der Politikwissenschaftler und Soziologe Floris Biskamp anhand von Forschungsergebnissen zur Wählerschaft bestätigt.
1: Es gibt 10% der Bevölkerung in harter Kern, die sich komplett in dem Informationsraum AfD bewegen und sehr schwer für andere zu erreichen sind. Bei den anderen habe ich schon gute Hoffnung, dass die auch wieder zu erreichen sind, aber wahrscheinlich gerade nicht dadurch, dass man das Thema Migration thematisiert und aufnimmt, sondern eher darüber, dass man auf anderen Feldern Programmatiken anbietet, die für die interessant sind, weswegen sie dann denken, naja, aus den Gründen wähle ich die Partei, weil da hat mir die AfD nichts zu bieten.
0: Eine gravierende Verschiebung würde allerdings natürlich die Einleitung eines Verbots der AfD bringen. Wie es gerade gegen die Fraktion Europa der souveränen Nation im EU-Parlament, zu der die AfD gehört, wegen schweren Verstößen gegen die EU-Grundwerte von mehreren Parlamentsfraktionen angestoßen wurde. Durch das neue Gutachten der Gesellschaft für Freiheitsrechte gab es in dieser Debatte für ein AfD-Verbot in der BRD auch neuen Wind. Doch dafür, so der Politikwissenschaftler Professor Marcel Landowski von der Martin-Luther-Universität in Halle, muss es politische Mehrheiten geben.
2: Aber das bedeutet natürlich auch, die politischen Akteure müssen das Gutachten heranziehen und sagen, wir teilen diese Einschätzung, dass ein Verfahren von Erfolg gekrönt wäre, insbesondere bei den Konservativen, aber eben nicht nur, auch bei den Sozialdemokraten und auch bei anderen Parteien. Da wird die Ablehnung oftmals darüber begründet, dass man denkt, ein solches Verfahren wäre womöglich ohnehin nicht erfolgreich. Aber da geht es, glaube ich, vor allem um andere Fragen, auch darum, dass viele politische Akteure den Fallout fürchten, so will ich das einmal formulieren, den ein solches Verbotsverfahren haben könnte. Aber ich glaube, da sind dann letztlich die Sicherheitsbehörden zuständig.
0: Doch nun wieder zurück zum antifaschistischen Protest. Sowohl das Bündnis Widersetzen als auch Zusammenstehen bewerten den Protest als Erfolg. Und das, obwohl der Bundesparteitag der AfD nicht verzögert wurde und erst recht nicht verhindert wurde. Was für Widersetzen das Ziel war. Widersetzen bezieht sich dabei vor allem auf die Größe des Protests. 17.000 hätten sich an 12 Blockaden beteiligt, deutlich mehr als bei den Protesten davor. Insgesamt, so das Bündnis, seien 50.000 Menschen auf den Straßen gewesen. Die Polizei spricht von 31.000 Demonstrierenden, die Wahrheit dürfte wie immer irgendwo dazwischen liegen. Für das Scheitern der Blockade machte Widersetzen vor allem die Polizei und den Thüringer Innenminister Georg Mayer von der SPD verantwortlich, welche durch die frühen Treffpunkte zur Anreise mitten in der Nacht den Parteitag möglich gemacht hätten. Für das Bündnis Zusammenstehen war vor allem ein breiter und großer Protest das Ziel, was mit einer der größten Demonstrationen seit der Wende in Erfurt gelungen ist. Die Breite des antifaschistischen Spektrums ist dabei nicht nur in den vielen Organisationen von Parteien, Gewerkschaften über die Zivilgesellschaft bis hin zu den Kirchen sichtbar geworden, sondern auch ganz plastisch vor Ort, wo zum Beispiel eine Gruppe HandwerkerInnen sich mit einer Fachwerkwand am Protest beteiligt hat.
3: Wir haben 2 Meter hohe Fachwerkwand, die wir gemeinsam vorher abgebunden und dann auch noch mit einem Schriftzug dekoriert haben. Genau, ja, haben es in Eigenleistung selber gebaut und dann hierher transportiert und aufgebaut. Da steht mit ruhiger Hand und klugem Kopfe Hass und Hetze allseits zum Trotze.
0: Damit erzielt der Protest als Ganzes auch ganz praktische gesellschaftliche Effekte, wie der Politikwissenschaftler und Soziologe Floris Biskamp mit Blick auf vorherige Proteste gegen die AfD betont.
1: Was relativ deutlich zu sehen ist, ist einerseits, dass die AktivistInnen der AfD, die dann da blockiert werden, die dann nur unter großer Anstrengung zu ihren Hallen kommen, das nervt die einfach und die merken dann, wir werden hier von vielen Menschen nicht gewünscht und nicht gewollt. Also das ist ein Zeichen dafür, dass es immer noch eine Minderheit ist, die die AfD unterstützt, dass es immer noch eine deutliche Mehrheit ist, die sie ablehnt, und dieses Zeichen wird damit gesetzt, und das ist gut so, aber man sollte sich davon jetzt keine großen Veränderungen erhoffen, dass das einen Sinneswandel herbeiführt bei irgendwem. Was auf jeden Fall relativ klar ist, dass das Zeichen gesetzt wird, wo die Mehrheit ist, und was so ein Allgemeinplatz aus der Protestforschung ist, dass Proteste dann besonders überzeugend für eine Mehrheit der Bevölkerung sind, wenn sie friedlich ablaufen.
0: Auch die Auswertung von Demonstrierenden im Verlaufe des Tages gegenüber den ReporterInnen der Freien Radios fällt weitestgehend positiv aus.
4: Es gibt natürlich so ein bisschen die News, dass die AfD schon gestartet hat mit ihrem Parteitag und die pünktlich anfangen konnten. Das war natürlich ein bisschen traurig, aber es ist auch okay und es fühlt sich trotzdem sehr sinnvoll an. Also natürlich, ich finde vor allem die Medienberichterstattung und dieses Zeichensetzen von wir sind hier, wir sind viele, uns gibt es, und einfach, dass irgendwie überall darüber geredet wird. Okay, es gibt diesen antifaschistischen Protest. Ich finde, das macht ganz viel aus und das finde ich ultra wichtig.
5: Frage ist für mich nach wie vor, warum hat die Messe Erfurt dieses Gebäude und das ganze Areal vermieten dürfen und können?
6: Und ansonsten erhoffe ich mir, dass wir ein starkes Zeichen setzen von Erfurt heute, ein starkes und vor allen Dingen auch ein friedliches Zeichen, dass wir uns mit der Entwicklung, wie sie gegenwärtig stattfindet, uns damit nicht abfinden.
7: Das haben wir halt hier gerade in Erfurt festgestellt, so die letzten Tage, dass viele sich auch dann wirklich zum ersten Mal dazu entschlossen haben, mit einer Blockade teilzunehmen. Das macht schon irgendwie sehr viel Mut, und es freut uns, dass Leute dann so solidarisch sind.
8: Es gibt mir Hoffnung, dass wir so viele sind und dass so geile Stimmung ist, dass ich das Gefühl habe, alle passen aufeinander auf, stehen irgendwie für die Sache hier ein und haben irgendwie auch Visionen.
0: Visionen hat nun auch wieder Sätzen. In der abschließenden Pressekonferenz kündigen sie an, nun nach Sachsen-Anhalt und Mecklenburg-Vorpommern zu den Landtagswahlen zu schauen. Am 25.07. laden sie zur Konferenz in Magdeburg ein, um Aktionen für den Herbst zu planen. Und für den 1.08. ruft Widersetzen zu Aktionen gegen einen Aufmarsch der AfD-Jugend in Schwerin auf. Wenn aber ziviler Ungehorsam erfolgreich sein soll in Zukunft, wird sich Widersetzen nicht nur weiter vergrößern müssen, sondern auch die Lehre aus den sozialen Bewegungen der Vergangenheit ziehen müssen, dass vor allem unvorhersehbare und strategisch flexible Aktionen, getragen von spontan agierenden Massen, ihre eigens gesetzten Ziele eher erreichen. In der Wiederholung desselben Musters aus vorherigen Protesten in Riesa und Gießen, festgeschrieben im alles bestimmten Aktionskonsens auch, ergab sich die in Erfurt gesehene erfolgreiche Strategie der Polizei ganz von selbst. Doch ob Widersetzen den nötigen Kontrollverlust über Form und Gestalt der Protestaktion wagen wird, der dafür notwendig wäre, bleibt abzuwarten. Und damit nur noch ein letzter musikalischer Eindruck vom Protest.
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1: Ja, einen schönen guten Morgen, Herr Kleinert, hier Sohn von der Arbeitsgemeinschaft in Braunschweig. Ich bitte Sie einfach um Rückruf, Herr Armgard. Müsste bis heute Vormittag, bis 10 Uhr, 11 Uhr, brauchen wir von Ihnen eine Information.

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